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1: Von Rigo Fromm, gesprochen von Peter Jentsch. In der Filmbranche ist der österreichische Filmemacher Michael Keplinger schon durch seinen 2024 erschienenen Film Iris recht bekannt, zumal er mit diesem auch einige Preise gewonnen hat. Etwa zur gleichen Zeit veröffentlichte er auch seine ersten Singles, die da hießen More Than Kind und Passing Through. Und jetzt legt er mit einer EP nach, unter dem Titel The World's at Play. Angekündigt wurde uns diese von Roller Music mit den Worten: Das ist noch echte Musik. Klar ist es das, aber für wen? Bis auf das Instrumental und den Song Underground, der mit einer kräftigen Rhythmuslinie und viel Gitarrengedudel daherkommt, sind die drei verbleibenden Stücke langsame Balladen ohne große Songstruktur, aber mit viel Herzschmerz. Die ganze EP ist eher was für die Fraktion der romantischen Träumer. Lediglich das dritte Lied ist eine echte Powerballade im Popsegment. So sind weiblicher Backgroundchor im Intro, ein kleines Gitarrensolo und ein catchy Refrain in der Ballade enthalten. Und zum Schluss haben wir noch ein Outro, in dem Keplinger und der Darmchor noch einmal das gesamte Thema des namensgebenden Songs The World's at Play für 47 Sekunden a cappella intonieren. Nun ja, wenn diese vier Titel Ende des Monats veröffentlicht werden, dann könnt ihr ja mal reinhören. Soweit der CD-Tipp von Rigo Fromm und wir hören jetzt von Michael Keplinger Underground.

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1: Hier ist Grit von Radio Enno. Sie kennen mich von den Silberstimmen, aber ich habe ein neues Projekt am Start. Meine Idee war, einfach mal Bands einzuladen und ich freue mich wie Bolle. Die erste Band hat schon an meine Tür geklopft. Ich begrüße recht herzlich The Juke.
2: Yeah. Ja, hallo.
3: Wir begrüßen dich, Grit.
2: Wir
3: Vielen Dank
2: hier
3: für die Einladung. Grit.
2: Sehr schön.
1: Ja, wie soll ich sagen? Es ging ja ganz schnell, dieser Kontakt zu euch, denn ich habe im Zug gesessen von Erfurt nach Nordhausen und habe euren Beleuchter getroffen, den Peter. Da war der Kontakt gleich da. Nils, ich habe mich wie Bolle gefreut, dass du da so schnell geantwortet hast. Und jetzt möchte ich natürlich wissen, eine Partyband, stimmt das? Kann man das sagen?
3: Das kann man schon sagen. Also natürlich könnten wir jetzt immer sagen, wir sind eine coole Eventband oder so. Das klingt so ein bisschen edler. Aber am Ende gehen wir auf die Bühne und versuchen die Leute zu erreichen und versuchen einfach eine geile Show abzuliefern und eine Energie irgendwie an die Leute zu vermitteln. Und ich glaube, da passt Partyband schon, oder?
2: In jedem Fall, ja. Das ist ja unser Anliegen. Wir wollen ja mit den ganzen Gästen gemeinsam eine schöne Party feiern, den Abend verbringen mit cooler Mucke, mit schöner Musik und stecken gerne alle anderen mit unseren guten Laune an.
3: Ja, 5 Stunden machen wir das, ne?
2: Genau. So, und wir haben selber jede Menge Spaß dabei, das ist mal klar.
3: Ja, das ist immer das Schöne, ne? Also es darf nicht zum Job werden, sondern man muss einfach mit Freude da sein, auf der Bühne sein und mit den Leuten interagieren. Und das ist genau unser Ding. Und Berti ist da auch immer voll dabei. Bert, das ist der Bass-Bert.
1: Ja, ich habe ich bin ja nicht alleine hier im Studio, da sitzt mir ja nicht nur der Nils gegenüber, der hat natürlich Sie haben es gerade gehört, den Bert mitgebracht und Nils, kannst du uns mal kurz die Band mal vorstellen?
3: Ja, also wir sind The Juke, also wie so ein bisschen Jukebox, nur The, also das Englische, das, davor gehangen. So, und wir existieren jetzt 4 Jahre, noch gar nicht so lang, ehrlicherweise, aber haben uns hier in Thüringen, glaube ich, schon einen ganz guten Stand erarbeitet, sind auf vielen Stadtfesten unterwegs, viele Dorffeste und das fing damals mal so als Uni-Projekt an und dann habe ich irgendwie gedacht, Mensch, alleine Musik machen ist doch ein bisschen doof, also ein bisschen einsam, dann stand man da irgendwie auf so Hochzeiten rum und hat da alleine die Klampfe gespielt und ein bisschen dazu gesungen und dann brauchte ich aber irgendwie mal jemanden, auch um die Leute zu erreichen, genau das, was wir eben schon gesagt haben, ja, es geht ja immer darum, auch die Leute zu erreichen, die Leute mitzunehmen und dann fing das an mit ein paar Kumpels zusammen, dass man sich irgendwie zusammengetan hat und gesagt hat, komm, wir machen hier eine coole Show. Und das hat auch ganz gut funktioniert am Anfang, bis dann der Rest auch sagte, na gut, ich muss da zum Studium und dorthin zum Studium und dann hatte man sich aber doch einen ganz guten Stand erarbeitet und hatte schon 15, 20 Mucken so im Jahr und da hat man einfach mal zum Telefon gegriffen und hat mal so sich umgehorcht, wer macht denn hier überhaupt noch so Musik in der Region? Und dann hat sich das Ganze doch professionalisiert. Dann kamen coole Leute und mit diesen coolen Leuten darf ich heute Musik machen und die Leute erreichen. Und das macht mega Spaß. Und deswegen kehrte doch so eine Professionalisierung ein und habe so ein tolles Team. Also wirklich ein richtig, richtig tolles Team, was teilweise jahrzehntelang Erfahrung hat mit Live-Mucke. Und einfach Party und Stimmung zu machen und da bin ich mega dankbar heute für die Band.
2: Die Band besteht ja aus einem Schlagzeuger, einem Keyboarder, Gitarristen, Nils als Sänger und ich als Bassist. Und ich denke, wir haben alle schon mehrere Jahre Musik gemacht und schon immer viel Spaß dabei gehabt. Und nun ja, also ich hatte gerade keine Band und dann kam wieder Zufall, wie es dann so ist. Eins aufs andere ergibt sich dann. Nils ruft mich an und fragt mich, Bert, ich habe gehört, du kannst Bass spielen und viele kennen dich auch. Und die haben gesagt, du machst das ganz gut. Haben wir ein kurzes Gespräch gehabt und ruckzuck, Nils fragt mich, machst du mit? Ich, ja. So, jetzt bin ich hier und sitze hier und ich habe noch keine Minute bereut, mit dem Nils Musik zu machen. Wir haben jetzt schon, 2 Jahre sind wir jetzt schon zusammen auf einer Bühne, haben jede Menge Spaß und bis ins Private rein sind wir auch unterwegs und machen jede Menge Blödsinn und auch gerne mal einen Besuch bei Radio Enno, so wie heute.
1: Und wir freuen

0: ist vom Lateinamerikanischen bis zur populären Musik, die man von den bekannten Medien kennt. Das geht auch mal in den Schlager rein und alles, was uns Spaß macht und wo wir denken, das verbreitet gute Laune und das macht es tatsächlich. Und das Ganze mit einer Live-Band gespielt ist natürlich vom Sound und auch von der Intensität immer was Schönes, eine Live-Band zu hören. Und ich denke, man sieht uns auch an, dass wir viel Spaß dabei haben. Und wenn wir auf der Bühne stehen, haben wir nicht nur für uns selbst Spaß, sondern ich denke auch fürs Publikum verbreiten wir den Spaß.
1: Das Ding ist ja, Grit, weißt du, bei einer Liveband, da machen Menschen etwas für Menschen. So. Und ich finde das immer so schön und das war immer irgendwie auch das Ziel, dass wir sagen, ey, wie gesagt, wir wollen hier eine Verbindung irgendwie aufbauen und wir haben in der Regel, wenn wir so 5 Stunden spielen, wie Berti schon sagte, dann versuchen wir das irgendwie natürlich auch mit einem gewissen Spannungsbogen aufzubauen. Dass die Leute sagen, sie werden hier mitgenommen auf eine Reise und hören sich das gerne an und sind vielleicht schon ab Song 1 da. Das ist schon immer das Ziel, ab Song 1 irgendwo gleich so ein Aha- und Wow-Effekt zu erzeugen. Und dann kann man sagen, okay, am Anfang ein bisschen Disco-Fox, erstmal zum Reinkommen. So ein zweites Set, wenn wir jetzt das ganz klassisch aufgebaut haben, so ein zweites Set. Wir spielen auch mega lange Sets, also 1,5 Stunden teilweise. Ne? Das wäre für manche eine komplette Live-Show. Das ist für uns teilweise das erste Set. Das zweite Set dann 80er, 90er, selbst kreierte Medleys, dass man wirklich immer so ein Wow, was kommt jetzt noch? Ja, Effekt erzeugt. Und im dritten Set wollen wir natürlich ja, wirklich Partystimmung erzeugen. Und das gelingt uns, würde ich meinen, doch gar nicht so schlecht.
0: Das denke ich auch.
2: Euer Beleuchter, der Peter, hat mir verraten, sogar eine Hommage von Roland Kaiser. Stimmt das, ihr beiden?
1: Du bist Roland Kaiser-Fan, Grit.
2: Nein, bin ich nicht, aber der Peter hat gesagt, auch das macht ihr.
1: Wir machen alles querbeet tatsächlich. Also natürlich, schauen wir, was funktioniert bei den Menschen und was funktioniert auch bei uns, was macht Freude und natürlich, warum hast du nicht Nein gesagt, ist ein Partykracher, ne? So, da kann man erstmal schön das Tanzbein schwingen, Disco Fox tanzen.
0: Es gibt in jeder Musikstilrichtung wunderbare Lieder, wo man damit abfeiern kann. Das darf man nicht beschränken, dass man sagt, Schlager wäre, was nicht für Party zählt. Doch. Und Roland Kaiser ist gerade, wie Grit sagt, ein Beispiel dafür. Roland Kaiser hat wunderbare Party-Hits gemacht und wir präsentieren die gerne als Rockband und haben dazu dann natürlich den entsprechenden Groove dann noch für die Lieder, die von Roland Kaiser vielleicht nicht ganz so peppig sind, wie wir das dann spielen. Ne?
1: Richtig.
2: Lieber Nils und lieber Bert, ich kenne auch eins von Roland Kaiser und ich höre es mir gerne an. Seiltänzerin, sagt euch das was?
1: Natürlich, Grit, sagt mir das was.
0: Du kannst also auch Musiker in Verlegenheit bringen, dass das Lied nicht sofort...
1: Bitte schneid die Sekunde Nachdenken nicht raus, weil die gehört dazu.
2: Sagt mir das was, jetzt mal ehrlich. Ja, ich fand's jetzt gut. Und ich habe jetzt was für euch, ein kleines Zuckerchen, weil ich auch ein bisschen singe. Und ich würde gerne so ein kleines bisschen jetzt nur für euch beide von Roland Kaiser Seiltänzerin. Ist es nicht viel?
1: Sehr schön. Jetzt bin ich gespannt.
2: Sehr gerne. 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
0: Juhu, Grit, wow. Klasse. Jetzt will ich aber auch. 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So, mehr gibt's erst live bei The Duke.
1: Mehr gibt's erst live.
2: So, Nils, jetzt bist du noch dran. Jeder singt mal ein bisschen von Roland Kaiser. Was sagst du?
1: Von Roland Kaiser? Warum hast du nicht Nein gesagt? Es lag allein an Bert. tatsächlich. Ja, wollen wir natürlich beim Teasern lassen. Mensch, ich war nicht auf Roland Kaiser vorbereitet, aber toll. Mensch, Grit.
2: Das war mega. Ich danke euch beiden, dass ihr das mitgemacht

0: Wir laden dich noch ein hier zu Live-Shows von uns. Bist du bereit für eine zweite Gesangskarriere?
1: Ich denke, soweit können wir das doch den Hörern schon versprechen, dass Grit mit Sicherheit mal bei The Duke auf der Bühne einen Gastauftritt.
2: Ich mache das gerne, ich verspreche es.
1: Ist versprochen, Grit.
2: Ja, es ist versprochen und wird nicht gebrochen.
0: Komm mal gerne zu Auftritten, sehr gerne. Wir freuen uns immer. Also.
2: So, ihr beiden, jetzt wollen die Radio-Enno-Hörer aber auch wissen, es gibt ja auch Country-Musik. Ich höre mir zum Beispiel auch mal Truckstop an. Ich bin eigentlich eine Mettlerin, schon viele Jahre lang. Hör mir aber auch querbeet mal alles andere an, ja? Was sagt ihr zu Country, ihr beiden?
0: Das ist ein gutes Thema, was du anschneidest, Grit.
2: Super.
0: Wir haben ja... Also 4 Jahre haben wir jetzt hier wirklich in die Party- und Eventkerbe geschlagen. Wir haben Galas gespielt, wir haben Kirmsen gespielt, wir haben große Stadtfeste spielen dürfen. Also wirklich querbeet. Und wir haben aber gesagt, uns fehlt was in dieser Szene hier rund um Thüringen, Mitteldeutschland. Und wir haben überlegt, was können wir vielleicht der ganzen Musiklandschaft auch noch geben oder wie können wir das Ganze bereichern und wie können wir uns auch weiterentwickeln, weil das auch immer der Anspruch ist, natürlich den Veranstaltern, aber auch den Menschen immer was Neues zu bieten. Und da haben wir jetzt gesagt, wir machen Country.
1: Wir sind darauf gestoßen und haben sofort Freude dran gefunden. Und nebenbei auch noch gute Freunde kennengelernt, die einen Line Dance noch aufführen. Und wir haben uns da tatsächlich ein bisschen angesteckt mit der Country-Musik, dass wir die dermaßen mögen. Auch schon ein Lied aufgenommen, was Grit bestimmt euch noch vorstellen wird. Und wir haben so viel Spaß dran gefunden, dass wir nun auch schon Auftritte in diesem Bereich spielen werden. Bei der Country-Messe, Nils kann das besser erklären.
0: Ja genau, wir sind sogar bei der Country-Messe in Erfurt, nebst großen Stars auch aus den USA. Also das ist richtig cool. Im 1. Oktoberwochenende wird das stattfinden. Freuen wir uns schon extrem drauf, haben uns auch sehr über die Einladung gefreut. Und tatsächlich nennen wir das Ganze Boots for the Duke, weil wir mussten natürlich uns überlegen, wie vermitteln wir das überhaupt. Wir sind natürlich jetzt keine reine Country-Band, aber wir wollen nicht nur eine reine Party-Band sein, sondern wir wollen auch ein Projekt anbieten, was zusätzlich buchbar ist, was zusätzlich irgendwo greifbar ist für die Menschen. Und deswegen haben wir gesagt, wir machen ein Country-Konzept auch auf. Wie gesagt, Boots for the Duke ist, glaube ich, auch sehr einschlägig, so vom Namen, was man sich gut merken kann. Und damit werden wir jetzt mehrfach auftreten, freuen uns extrem drauf und hoffen, dass das genauso gut bei den Leuten auch ankommt, weil da viel Herzblut drin steckt in dem Projekt. Wie gesagt, liebe Grüße gehen auch raus nach Niederzimmern und nach Erfurt an die Line Dancer, die uns dabei unterstützen, die uns auch beim Musikvideo unterstützen und ziehen das jetzt wirklich, wirklich groß auf und hoffen, dass das genauso zündet dann.
2: Wenn man The Duke mal buchen möchte, ihr beiden, an wen wendet man sich denn da?
0: Da schaut man am besten mal im Internet. Einfach bei www.thejuke.de, ganz simpel, alles auch The Duke einfach zusammengeschrieben. Und da findet er eine Telefonnummer, da kommt er bei mir raus oder schreibt uns einfach auf Instagram. Da könnt ihr auch thejuke.official eingeben, da findet er uns auch. Da könnt ihr uns auch anschreiben oder einfach per Mail, das findet er alles im Internet auch. Also das ist so transparent, dass man eigentlich auf uns stoßen muss und sind auch immer ganz stolz, weil wir auch immer, wenn ihr einfach The Duke mal googelt, findet ihr ganz toll Google-Rezension, was uns wirklich immer stolz macht, weil wir immer alles für unsere Veranstalter geben wollen. Das ist schon der Anspruch. Immer, immer das Beste. Egal, ob einfach im Gespräch davor oder dann auch die Show selbst. Und dann findet ihr uns und dann einfach anrufen oder
1: ihr könnt uns natürlich auch beim Live-Konzert besuchen.
0: So ist es.
1: Und wir sind durchaus auch sozusagen zum Anfassen. Ihr könnt es direkt ansprechen und wir finden einen Kontakt. Dann können wir uns überlegen, ob wir auch in eurem Ort zu einer Party mal Musik machen dürfen oder eben entsprechend dann, wie Nils schon gesagt hat, die einschlägigen Medien findet ihr uns.
2: Ja, und jetzt natürlich, wo habt ihr euren nächsten Gig? Sagt man das, ihr beiden?
0: Na klar, also wir sind jetzt zur Kirmes in Eberstedt am Freitag, am 17.07.
1: Das ist bei Apolda, richtig?
0: Bei Niedertrebra, da die Ecke, ja. Genau, da findet er uns auf jeden Fall. Und was natürlich ein großes Event für uns noch ist, am 14. August, das könnt ihr euch wirklich mal notieren, liebe Zuhörerinnen und Zuhörer, da sind wir zum großen Thüringer Weinfest und das findet in Bad Sulza statt und da sind wir wirklich das Line-up an dem Abend, an dem Freitagabend, freuen uns extrem drauf. 5 Stunden Show vor einigen tausend Menschen. Das wird richtig cool.
1: Wir sind dann im September besonders viel unterwegs, also jedes Wochenende 2 bis 3 oder 4 Mal. Die Termine findet ihr dann auch im Tourenplan, im Internet wiederum. Und wir freuen uns auf euren Besuch, wenn wir euch dann nicht nur im Radio mit unseren Stimmen beglücken dürfen, sondern wenn wir auf der Bühne stehen und für euch Party machen dürfen.
0: Deine Stimme ist eh famos, Bertie. Du hast wirklich eine Sprecherstimme. Das ist, ich bin ein bisschen neidisch, wenn ich hier so das Interview gerade führe auf die Stimme. Aber ich gebe trotzdem mein Bestes, hier auch natürlich zu begeistern. Deswegen kommt gerne rum zu unseren Shows. Wir freuen uns auf jeden Einzelnen und auf jede Einzelne natürlich. Und ja, lasst uns immer einen geilen Abend haben zusammen und einfach Freude haben, die Musik genießen zusammen. Denn dafür sind wir da.
2: Liebe Radio Enno-Hörer, das war's für heute. Ich bedanke mich bei The Juke.
0: Ja, vielen
2: ich
0: Dank.
2: Ich wünsche euch viel, viel neue Ideen, geile Musik immer am Start und tanzen ohne Ende. Und jetzt wollte ich Ihnen noch was verraten. Die nächste Band steht schon, sagen wir mal, in den Startlöchern. Wer es diesmal ist, verrate ich noch nicht. Das bleibt Geheimnis. Tschüss!
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Hallo, liebe Hörerinnen und Hörer. Wir nähern uns langsam, aber sicher der 600. Sendung von Radio DARC. Heute dürfen wir Sie schon recht herzlich zu Ausgabe Nummer 597 begrüßen. Hier erfahren Sie allerlei Interessantes aus der Welt der Technik und vor allem aus der Welt der Funktechnik. Das Datum der Erstveröffentlichung ist Freitag, der 17. Juli 2026. Ich bin Colli Farren und werde Sie durch die kommende Sendestunde führen. Der Radiopionier und Funkamateur Jürgen von Wedel, Delta Golf 3, Whisky Zulu, ist kürzlich verstorben. Er machte in den 70er Jahren Furore, als er einen UKW-Sender in den Bergen von Südtirol aufbaute und von dort aus ganz Süddeutschland mit Piratenfunk beschallte. Wir erinnern heute nochmals an einen der ganz Großen in der Radiogeschichte, und zwar mit Jürgens eigenen Erzählungen. Ja, das Radiomachen und der Amateurfunk sind und waren schon immer eng miteinander verbunden. Deshalb hören Sie ja genau diese Sendung. Starten wir durch mit einem Feuerwerk der guten Laune, und zwar mit Bob Moore und Mexico.

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1: Heute mit diesen Themen. Ferngesteuerte Kinderspielzeuge, 60% halten EU-Standards nicht ein. Antennenfernsehen steht möglicherweise 2030 vor dem Aus. Funktag Kassel findet 2027 nicht statt und Exponate für die UKW-Tagung in Weinheim gesucht. Am Mikrofon Conny Farren. Bei einer von der EU finanzierten Prüfung von ferngesteuerten Spielzeugen für Kinder im Alter von 3 bis 14 Jahren stellte sich heraus, dass 60% die EU-Normen für Störstrahlung nicht erfüllten. Signalstörungen können Kommunikationsdienste beeinträchtigen, darunter auch solche, die für Navigation und Sicherheit genutzt werden. Sie stellen daher ein erhebliches Risiko dar, so der Bericht der EU. Zu den getesteten Produkten gehörten ferngesteuerte Fahrzeuge, Walkie-Talkies und Laptops für Kinder, elektronische Haustiere, Roboter, Musikplayer und Lautsprecher. Eine Hauptursache für die festgestellten Störungen waren Störstrahlungen und Außerbandsignale sowie die Strahlungsleistung, die Stärke des Signals eines Senders in einer bestimmten Richtung. Überschreitet sie bestimmte Grenzwerte, kann das Signal andere Geräte stören. Neben den Laboruntersuchungen gemäß den geltenden Normen prüften die Marktüberwachungsbehörden, ob die Proben mit den vorgeschriebenen Warnhinweisen, Kennzeichnungen und Anweisungen versehen waren. Insgesamt wurden 63% als nicht konform befunden. Zusammen mit den Ergebnissen der Laboruntersuchungen erfüllten insgesamt 81% der Proben die EU-Anforderungen nicht, zum ganz überwiegenden Teil von Herstellern aus China. Das klassische Antennenfernsehen steht möglicherweise bald vor dem Aus. Das legt ein entsprechender Artikel im Magazin Heise Online vom 11. Juni 2026 nahe. Demzufolge laufen im Jahr 2030 wichtige Nutzungsrechte für Funkfrequenzen für das terrestrische Antennenfernsehen aus, die sich ab diesem Zeitpunkt Telekommunikationsanbieter einverleiben wollen. Die Deutsche Telekom, Vodafone und O2 Telefonica stellten in Berlin eine von ihnen bezahlte Studie des Beratungsunternehmens WIK Consult vor, der zufolge bestimmte Funkfrequenzbereiche ab 2031 freigegeben werden sollten für Mobilfunk. Sollten die Mobilfunker tatsächlich den Zuschlag darauf bekommen, wäre dies das Aus für Fernsehempfang über Antenne. Wirtschaftlich betrachtet wäre eine Zuweisung der Frequenzen für Handynetze vorteilhaft, heißt es in der Studie. Bei ihrer Vorstellung bekräftigten Firmenvertreter der drei Netzbetreiber ihren Wunsch, besagte Frequenzen ab 2031 nutzen zu können. Der Studie zufolge haben in Deutschland noch schätzungsweise 2,3 Millionen Haushalte Antennenfernsehen, meist in Form von DVB-T2. Tendenz sinkend. Die meisten Haushalte bekommen in Deutschland TV über eine Satellitenschüssel oder über Fernsehkabel. Auch die Übertragung übers Internet ist möglich, hier steigt die Nachfrage. WIK-Studienautor Bernd Sörries betonte, nach einer möglichen Abschaltung der Antennentechnologie könnten die Verbraucher öffentlich-rechtliche Sender kostenlos auch im Internet sehen. Es gäbe keine Kostensteigerung aus Sicht der Endkunden, wenn man dieses Netz abschaltet. Sörries verwies darauf, dass Antennenfernsehen lineares Fernsehen sei, das aus der Mode komme. Die Nachfrage nach zeitlich flexibel abrufbaren Sendungen im Internet steige hingegen. Die Studienautoren kommen zu dem Schluss, dass die öffentlich-rechtlichen Rundfunkanstalten bis zu 369 Millionen Euro binnen 10 Jahren einsparen könnten, wenn sie DVB-T2 abschalteten. Was in der Studie allerdings nicht erwähnt wird, ist, dass der Wegfall eines redundanten, unabhängigen Übertragungsweges für die Fernsehsignale einen deutlichen Sicherheitsverlust bedeuten würde. Die DVB-T2-Fernsehsender existieren nämlich zusätzlich und redundant zu anderen Übertragungswegen. Ob der Wunsch der Mobilfunkanbieter Gehör findet oder nicht, ist jedoch offen. Die künftige Frequenznutzung soll auf der Weltfunkkonferenz im kommenden Jahr besprochen werden. Danach wird sich die Bundespolitik damit befassen. Im Digitalzeitalter steigt die Datenmenge rasant, daher müssten die Telekommunikationsanbieter ihre Netze immer weiter optimieren. Auch Sicherheitsbehörden peilen eigenes Netz an. Der beliebte Funktag kann im Jahr 2027 nicht stattfinden. Trotz intensiver Gespräche mit der Messe Kassel konnte kein geeigneter Termin gefunden werden. Die ursprünglich geplanten Termine waren bereits vergeben, weitere mögliche Zeitfenster kamen aufgrund von Terminüberschneidungen mit anderen Veranstaltungen und Contestwochenenden nicht in Frage. Auch alternative Veranstaltungsorte erfüllten die Anforderungen nicht. Das Ziel des DARC bleibt, den Funktag langfristig in den Messehallen Kassel zu veranstalten. Für 2028 wurde bereits ein Termin angefragt. Im Jahr 2027 liegt unser Fokus auf dem 50. Jubiläum der Funkfachmesse Ham Radio in Friedrichshafen am Bodensee. Es sind noch wenige Wochen bis zur 71. UKW-Tagung in Weinheim, die Anfang September vom 11. bis 13. des Monats stattfinden wird. Schon heute kann man sich aber in seiner Funkbude umschauen, ob nicht doch ein Selbstbauprojekt dabei ist, welches man zum Selbstbauwettbewerb der Tagung vorlegen könnte. Der Wettbewerb zeigt eindrucksvoll die Innovationskraft und Kreativität der Amateurfunkszene. Zahlreiche Eigenentwicklungen demonstrieren, wie aus Ideen funktionierende Technik entsteht und wie groß das Know-how innerhalb der Community ist. Für viele Besucher bietet der Wettbewerb wertvolle Anregungen für eigene Projekte. Bewerbungen zum Selbstbauprojekt sind bitte per E-Mail an die Tagungsleitung zu richten. Weitere Informationen zur Veranstaltung gibt es online auf deren Webseite der UKW-Tagung in Weinheim. Das waren unsere heutigen Meldungen aus der Funkwelt für Sie. Weiter geht es mit einem typischen Vertreter des sogenannten Parling-Stils. Das ist eine Musikrichtung aus den Niederlanden, die sich vor allem Mitte der 1970er Jahre großer Beliebtheit erfreute. Typisch waren eingängige, glatte und schöne Melodien. Und so einen Titel haben wir nun aufliegen. Hier sind die Classics mit Wings of an Eagle.

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1: Der Radiopionier und Funkamateur Jürgen von Wedel ist kürzlich verstorben. Er hatte das Rufzeichen Delta Golf 3 Whisky Zulu. Jürgen machte in den 70er Jahren Furore, als er einen UKW-Sender in den Bergen von Südtirol aufbaute und von dort aus ganz Süddeutschland mit Piratenrundfunk beschallte. Unser Mitarbeiter Wolf-Dieter Roth konnte vor einigen Jahren bei einem persönlichen Besuch mit ihm sprechen. Bei dieser Gelegenheit erzählte Jürgen von Wedel seine bizarre Geschichte. Die Geschichte, wie er zum Studium der Elektrotechnik nach München kam und dann in die Radioszene reinrutschte. Die Folge war schließlich der erste deutschsprachige Privatsender namens Radio Bavaria International. Wir möchten mit diesem Beitrag an sein Lebenswerk erinnern, denn mit seinen Aktivitäten krempelte er die Radioszene nachhaltig um und trieb die öffentlich-rechtlichen Sender vor sich her. Hier also die Geschichte von Jürgen von Wedel, erzählt von ihm persönlich.
2: Die Geburt einer Idee. Im Jahr 1977 kam ich zum Studium der Elektrotechnik nach München. Doch es sollte alles ganz anders kommen. Nach circa 2 Semestern lernte ich, natürlich über Funk, Joe Lüders kennen, einen Medienjournalisten, der vor kurzem nach Bayern gezogen war. Er schrieb gerade einen Testbericht über ein CB-Funkgerät, hatte aber technisch damals nicht die große Ahnung. So bat er mich, ihm das zu testende Funkgerät in seinen alten Volks-Porsche einzubauen. Es entwickelte sich eine Freundschaft, die nicht zuletzt auf unser beider Interesse an neuer Technik bestand. Joe hatte einige Vorkenntnisse im Radiomachen, da er eine Zeit lang bei Radio Nordsee gearbeitet und danach eine Diskothek in Kolbermoor geleitet hatte. Dieser Funke sprang auch auf mich über, da ich schon früher gerne kleine UKW-Sender gebastelt und damit natürlich nicht ganz legal die Nachbarschaft beglückt habe. Joe fing parallel zu seiner Journalistentätigkeit damit an, Rundfunksendungen auf Band zu produzieren und damit deutsche Urlauber in Italien mit deutscher Information und Popmusik zu unterhalten. Diese Kassetten gingen ein- oder zweimal pro Woche per Post oder per Auto an verschiedene private Radiostationen, die in Italien seit 1977 schon erlaubt waren. Eines schönen Tages rief er mich ganz aufgeregt an, ich müsste sofort in seine Wohnung in der Osterwaldstraße kommen. Er bräuchte ganz dringend meine technische Hilfe. Als ich bei ihm angekommen war, bat er mich auf seinen winzigen Südbalkon im 9. Stock. Hier stand sein alter, klappriger, grundig Satellit, trotzdem natürlich ein Radio, das damals einen der empfindlichsten UKW-Tuner auf dem Markt besaß. Was ich hörte, brachte mich zum Staunen. Zwar mit leichtem Rauschen, aber eindeutig war Joes eigene Sendung Holiday Radio zu hören. Schnell stellte sich heraus, dass es die UKW-Frequenz 102,8 MHz von Radio Isaac war, einem Sender, der in Italien Joes Sendung ausstrahlte. Nachdem wir uns einigermaßen beruhigt hatten, bat mich Joe, die größtmögliche UKW-Antenne, die ich bekommen konnte, zu organisieren. Auch meine Argumente, dass es sich wahrscheinlich um Überreichweiten handelte, wollte er nicht gelten lassen. Also gesagt, getan, ich besorgte ihm die Stolle 14-Element-Antenne und installierte diese. Obwohl der Balkon jetzt nicht mehr begehbar war, lief das Signal jetzt fast rauschfrei. Nach 2 Tagen rief ich ihn an, in der Annahme, ihn wahrscheinlich trösten zu müssen, weil die Überreichweiten sicherlich vorbei waren. Zu meinem Erstaunen sagte er mir, dass das Signal zwar sehr viel schwächer, aber noch hörbar war. Dies war wohl die Geburtsstunde unseres Planes, selbst Privatradio zu machen, aber vor uns lag noch ein weiter, steiniger Weg. Ich nahm mir erstmal ein Urlaubssemester und wir legten los mit unseren Versuchen. Es passte ganz gut, dass ich gerade meine Amateurfunklizenz bestanden hatte, denn die Ausbreitung der Wellen im 2-Meter-Band sind ähnlich wie bei UKW-Radiofrequenzen. Wir kauften bei einem Münchner Amateurfunkgeschäft 2 kleine 2-Meter-Funkgeräte und einen Nachbrenner mit 75 Watt. Zusätzlich kauften wir noch eine schnell zerlegbare 2-Meter-Antenne und einen Teleskopmast. Das war unser Testequipment. Wir fuhren so ziemlich jeden einigermaßen begehbaren Berg in Südtirol an und machten unsere Versuche. Als groben Test suchten wir das Amateurfunkrelais auf der Zugspitze, das uns auch als Kommunikationsmittel zwischen Italien

Latein waren für uns nicht erschwinglich. Ich entschloss mich also daraufhin, die Antennen selber zu bauen. Als Vorlage diente mir unsere Testantenne, eine 2x9 Element Visi-Zirkular-Antenne für den 2 Meter Amateurfunkbereich. Mithilfe diverser Antennenbücher konstruierte ich die Antenne um. Mein Vater war bis zu seinem Tod 1975 Geschäftsführer der Firma Schüco Aluminium in Bielefeld gewesen. Durch meine guten Kontakte kamen wir jetzt zu einer günstigen Aluminiumquelle. Das komplette Material für alle Antennen kostete mich gerade mal 600 D-Mark. Ich baute zunächst innerhalb einer Woche eine zerlegbare Testantenne, die ich dann mit dem Auto nach Italien brachte. Wir konstruierten verschiedene Testsituationen und stellten sie dann mittels zweier Gartenstühle auf der Terrasse des Gasthofes auf. Joe hatte in meiner Montagewoche einen 25-Watt-Sender von einer befreundeten Radiostation in Florenz organisiert und so stand unserem ersten Test nichts mehr im Wege. Ein Auto-Reverse-Kassettenrekorder aus dem gerade eröffneten Mediamarkt bot uns die Audioquelle. Wir fuhren jetzt in Richtung Österreich und hörten unser eigenes Signal zum ersten Mal im Autoradio. Ein tolles Gefühl. Hoch über den Dächern von Innsbruck stand ein verblüffend gutes Signal und das mit nur 25 Watt. Und Antennen Marke Eigenbau. Unser erster Sitz war im Hotel Olympia am Brenner, in dem wir ein Studio in einem der Gästezimmer einrichteten. Bezahlt werden sollte das zum großen Teil schon durch die Werbung für dieses tolle Hotel. Da wir natürlich auch Innsbruck erreichten, war das für das Hotel interessant. Oben auf dem Zirock sprachen wir mit dem Besitzer Peter Seidner ab, wo die Antenne stehen sollte und wie die Stromversorgung gelegt werden musste. Glücklicherweise wurde gerade auf einem benachbarten Berg ein alter Skilift abgebaut und wir bekamen, so zum Schrottpreis, einen ca. 10 Meter hohen Skiliftmast. Nun trennten sich Joes und mein Aufgabengebiet für ca. einen Monat. Ich fuhr nach Norddeutschland, um bei Schüco die 8 Zirkularantennen zu bauen und Joe beaufsichtigte die Arbeiten zur Mastaufstellung auf dem Berg. Außerdem organisierte er in Florenz die Herstellung unserer Rundfunksender. Die Sender wurden von einer kleinen Elektronikfirma, Kelmer Firenze, in Handarbeit hergestellt. Das war immer noch billiger, als wenn sie von Rode und Schwarz bezogen würden. Radio One in Florenz, mit deren Besitzer Joe sehr befreundet war, lieferte uns das erste Studio-Equipment. Unter anderem einen 8-Track-Player mit Magnetstreifen für Jingles. Wir hatten zu dieser Zeit ja nur das Mischpult von Riem Elektronik und zwei Technics-Plattenspieler und den besagten Auto-Reverse-Kassettenrekorder. Ein Freund von Joe aus Rosenheim war Schreiner und zimmerte uns das erste Studio zusammen. Wir wussten natürlich auch, dass so ein Studio für einen guten Klang abgedämmt werden musste. Aber was soll ich sagen, auch das kostet natürlich Geld. Was wie immer sehr klamm war. Also verbindeten wir als Dämmung Glasfasermatten aus dem Baumarkt mit dem Effekt, dass wir uns immer häufig kratzen mussten, wenn wir im Studio saßen. Als ich mit dem Bau der Antennen fertig war, jeder Dipol wurde von Hand gebogen, musste ich einen LKW mieten und die Sachen nach Südtirol schaffen. Nach circa 3 Tagen im Zoll, bei denen ich die Zöllner überzeugen musste, dass daraus nur ein einfacher Zaun gebaut werden sollte, schaffte ich es endlich, auf den Berg zu kommen. Netterweise stellte mir der Bauer einen Stall zur Verfügung, in dem ich die Antennen zusammenbauen konnte. Das war wichtig, denn mittlerweile fiel schon der erste Schnee und wir wollten unbedingt noch vor dem richtigen Winter auf Sendung gehen. Joe hatte inzwischen die aufregenden Arbeiten auf dem Berg überwacht. Auf sehr abenteuerliche Weise war der Mast mit einem Umlenkmast und einem Unimog in das Fundament gezogen worden. Das erste Drahtseil war zu dünn und riss, woraufhin der Unimog mit Peter in einem Wahnsinnstempo den Berg herunterraste. Glücklicherweise brachte er ihn aber gerade noch rechtzeitig zum Stillstand. Das zweite Seil hielt und der Mast saß perfekt. Mit einer Leiter und einem Schweißgerät machte ich mich dann mit Unterstützung des örtlichen Schlossers an die Arbeit, die Antennenhalterung an den Mast zu schweißen. Stück für Stück wurden jetzt die Antennen angebracht und miteinander verschraubt. Ein weiteres Problem war die Zusammenschaltung der Antennen. Immerhin mussten 16 Dipole miteinander verbunden werden. Nächste Frage: Wo bekommen wir ein günstiges Senderhäuschen her? Wir entschieden uns für ein kleines Aluminiumhäuschen, wie man es an stillen Örtchen auf Baustellen findet. Das passte optimal. Im Studio hatte ich mittlerweile einen 25-Watt-Sender installiert und eine Antenne auf dem Dach angebracht. Diese Antenne richtete ich auf den Berg aus, um so ein Einspeisesignal zu haben. Nach vielen Tests schafften wir es, auf dem Berg ein Stehwellenverhältnis von 1 zu 1,3 zu realisieren. Inzwischen war auch unser Hauptsender mit 5

0: 500 Watt angekommen. Einiges Abstimmen später hatten wir dann endlich die Antennenanlage aktiviert. Im Häuschen stellte ich einen Frequency Lock Receiver auf die Studiofrequenz ein und speiste das Audiosignal in unseren Bergsender. Auf der Frequenz 103,5 MHz gingen wir dann erstmals auf Sendung. Das Signal in Innsbruck war spitze und somit hatten wir unsere erste Hörergruppe.
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Fans, DJs und kleine Störungen. Kaum waren wir die ersten Wochen auf Sendung, kamen die Carabinieri, um uns mitzuteilen, dass eine gewerbliche Nutzung von Hotelräumen nicht erlaubt wäre. Schade, dass unsere rote On-Air-Lampe im Fenster so falsch verstanden wurde. Wir suchten also verzweifelt den Ort Brenner ab und wurden in einem Kleidergeschäft fündig. Der Besitzer, Herr Tedoldi, hatte einen Lagerraum, in dem das blanke Chaos herrschte. Er bot uns an, dort bis auf Weiteres unser Studio betreiben zu können, wenn wir den Raum aufräumen und den Schrott entsorgen würden. Etwas Besseres konnte uns gar nicht passieren, denn hier unten konnten wir zu jeder Tages- und Nachtzeit so laut sein, wie wir wollten. Das war sicherlich auch ein Grund, warum es den Hotelbesitzern ganz recht war, dass wir auszogen. Wir mussten nämlich teilweise auf Socken durch den Hotelflur gehen, damit wir die Hotelgäste nicht störten. Die Studioantenne war in kürzester Zeit wieder auf dem Dach installiert und wir konnten ungestört weitersenden. Jetzt endlich bekamen wir auch unseren Telefonanschluss. Nach nur 8 Wochen. So langsam kam Radiofieber auf. Die ersten Hörer riefen an, leider zumeist nur aus Innsbruck, da es mit dem Empfang in München noch nicht so rosig aussah. Aber dazu später. Direkt im Ort wohnten 2 16-jährige Schüler, Werner und Gerhard, die uns relativ bald ansprachen. Sie waren so begeistert, dass sie sofort anboten, für uns Nonstop-Musik zu produzieren und das Ganze kostenlos. Somit hatten wir unsere ersten DJs. Fast zur gleichen Zeit kam Carlo, der in Sterzing wohnte und unser bester Mix-DJ wurde. Plattenmäßig wurden wir übrigens dank Joes Verbindung zu diversen Plattenfirmen in Deutschland und sogar einer aus Kanada kostenlos bemustert. Ja, das ging noch ohne Probleme damals. Leider traten immer mehr Schwierigkeiten mit der Zusammenschaltung der 16 Antennenebenen auf, was sich auch in einem sanften Knistern bemerkbar machte. Auch war das kleine Klohäuschen für den Bergsender anscheinend nicht die beste Wahl. Der Schnee war hartnäckig und kroch gerne mal in die Ritzen. Etwas Abhilfe brachte ein komplettes Auskleiden mit Styropor und Montageschaum. Ein unerwarteter Zwischenfall erreichte mich, als ich wieder mal auf dem Weg von Innsbruck zum Brenner war. Im Autoradio lief natürlich RBI mit Carlo. Plötzlich hörte ich eine Kinderstimme. »Hallo, kannst du mich hören? Ich stehe gerade neben dieser Riesenantenne.« Ich fuhr fast in den Graben neben der Brenner Startstraße. Circa 15 Minuten später war ich am Lift und fuhr sofort hoch auf den Berg. Im Kofferradio ging diese tolle Unterhaltung die ganze Zeit weiter. Als ich an der Antenne ankam, saß dort ein 12-jähriger Junge auf seinem Schlitten und auf seinem Schoß eine Zigarrenkiste mit einem kleinen Selbstbausender. In circa 20 Meter Entfernung stand sein Freund mit einem Kofferradio. Zufälligerweise waren die beiden beim Spielen auf unsere Studio-Eingabefrequenz gekommen und da sie direkt neben der Empfangsantenne standen, waren sie natürlich stärker. Nach einigen Erklärungen, in denen ich ihnen freundlich klar machte, dass sie rauschfrei in ganz Innsbruck zu hören waren, schalteten sie den Sender natürlich sofort wieder aus und Carlo war wieder bestens zu hören. Wir verstärkten daraufhin unser Studiosignal und brachten die Empfangsantenne an einem höheren Ort an. Natürlich war uns klar, dass wir schnellstens auf UHF wechseln mussten. Da in Innsbruck und Umgebung unsere Fangemeinde immer größer wurde, begann Joe, diverse örtliche Diskotheken in Österreich anzusprechen und mit den Besitzern zu verabreden, für sie kostenlose Werbung zu machen, wenn wir im Gegenzug dafür an einem Abend in der Woche, meistens donnerstags, unseren Top 50 Countdown bei ihnen produzieren könnten. Die Sendungen wurden dann jeweils am Freitag und am Samstag ausgestrahlt. Schnell sprach sich diese Aktion herum und wurde der absolute Renner. Auf diese Weise bekamen wir schnell neue DJs, die auch moderierte Sendungen für uns produzieren konnten. Der erste in dieser Riege war Ronny Prinz. Er hatte eine aufregend rauchige Stimme und wurde schnell neben Joe unser beliebtester DJ.

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Größer, höher, weiter. Es war zwar toll, dass unser Erfolg in Innsbruck so riesig war, aber in unserem eigentlichen Zielgebiet München war der Empfang nur bedingt gut. Durch die Berge hinter Innsbruck wurde das Signal teilweise abgeblockt und auch gespiegelt. Dafür hatten wir eigentlich die zirkulare Polarisation gedacht. Bedingt funktionierte das zwar schon, wir waren im Westen von München sehr viel besser zu empfangen als in der City, aber natürlich gab es kaum Empfang im Auto. Das Frühjahr hatte gerade angefangen, da hatten wir die Idee, einen Mast auf einem höheren Punkt zu testen. Es bot sich hierfür das Ende der Enzianseilbahn an. Hier war ein perfektes Betonfundament für die Umlenkrolle des Liftes vorhanden. Wir ließen uns bei einem Schlosser einen Mast herstellen, der zwei unserer Zirkularantennen tragen konnte. Hier stellte sich natürlich die Frage, wie man hier den Sender mit Strom versorgen sollte. Ich setzte mich mit einem Elektrogroßhändler in München in Verbindung und nach 10 Verhandlungen bestellten wir 2 Kabeltrommeln a 400 Meter mit einem Aderndurchmesser von jeweils 10 mm. Das sollte unseren Berechnungen nach für einen 1 Kilowatt Sender ausreichen. Zwischenzeitlich hatten wir einen neuen DJ bekommen, der zweckmäßigerweise auch Radiofernsehtechniker war. Ein Glücksgriff. Freddy Leitner dachte sich in so ziemlich jedes Problem schnellstens rein und war eine sehr große Hilfe für mich. Er war außerdem DJ der größten Diskothek in Sterzing und versorgte uns mit Scheiben, an die Joe nicht herankam. Zum Beispiel lief auf unserem Sender als ersten deutschsprachigen Sender überhaupt durch Freddys Hilfe die Scheibe Funky Town von Lips Inc.

Als nun das Kabel ankam, war Freddy sofort zur Stelle, um zu helfen. Trotzdem stellte sich die Frage, wie sollen wir dieses bleischwere Kabel zum Sendepunkt ziehen? Jetzt kam wieder der Almbesitzer Peter Seidner ins Gespräch. Die Skisaison war gerade vorbei und so kam er auf die Idee, den Lift für diese Arbeit einzusetzen. Wir montierten zwei Schleppliftshaken an das Seil und langsam, aber stetig, wurde das Kabel auf den Berg gezogen, direkt unter dem Lift. Das sollte uns später noch zum Verhängnis werden. Nach diesem Gewaltakt musste ich nur noch die beiden Kabel miteinander verbinden und unten im Skilifthäuschen anschließen. Den Belastungstest machten wir, nicht ganz so professionell, mit einem 3000 Watt Heizlüfter, der bestens funktionierte. Jetzt installierte ich zwei Antennen von unten auf dem oberen Mast. Mit unserem 25 Watt Testsender sendeten wir ein Signal nach Norden. Kurz darauf riefen wir von der Zierockalm Ronny in Innsbruck an, der uns bestätigte, dass auf der neuen Frequenz ein sehr sauberes und störungsfreies Signal in Innsbruck ankam. Test bestanden. Jetzt war Schwerstarbeit angesagt. Wir ließen einen Notsender, den ersten 500 Watt Sender, auf dem alten Mast mit vier Antennen laufen und bauten den 1000 Watt Sender ab. In schönster Handarbeit zogen Freddy, Carlo, Joe, Peter und ich, natürlich mit einem großen Schlitten, den Sender und das Senderhäuschen über die letzten verbliebenen Schneefelder auf den Berg. Nachdem wir das Häuschen und den Sender oben installiert hatten, kam der große Moment. Die Stromspannung passte einwandfrei und der Sender lief sauber. Jetzt kam die Testfahrt. In Innsbruck war das Signal natürlich bestens. Jetzt war auch in München ein besseres Signal vorhanden. Die Dachantennen in Schwabingen hatten endlich ein gutes Signal. Auch wenn es im Auto nicht perfekt lief, konnte man uns hören, wenn man wollte. Im Westen von München war das Signal im Auto fast rauschfrei. Also mussten wir nun die Werbetrommel rühren. In einem kleinen Lokal in Schwabingen, das Shortstop in der Nordenstraße, lernte ich einen UKW-Freak kennen. Der Besitzer, Mike Kane, hatte früher mal für RFE gearbeitet und schon von unserem Sender gehört. Er war so begeistert, dass er sich auf das Dach des Lokals eine UKW-Antenne installiert hatte. Somit war dieses Lokal der erste öffentliche Punkt, in dem unser Signal durchgehend lief. Ohne Werbeeinnahmen läuft nichts. Mittlerweile war das Studio viel zu klein für unsere Anforderungen. Darum suchten wir nach neuen Räumlichkeiten. Im Ort Brenner gab es keine Möglichkeiten mehr. So dachten wir an Sterzing, da das ja auch relativ schnell zu erreichen war. Ein Händler aus dem Ort Brenner baute gerade in Sterzing ein neues Haus und das Erdgeschoss-Apartment war noch frei. Ein sehr großer und ein kleiner Raum waren absolut ausreichend. Joes Schreiner kam wieder zum Einsatz und zimmerte uns, welchen Luxus, zwei Studios zusammen. Jetzt hatten wir auch endlich die Möglichkeit, relativ aktuelle Nachrichten zu senden. Von Vorteil war hier, dass gerade die deutschen und österreichischen TV-Sender mit Videotext anfingen, den wir kurzerhand übernahmen. Der Empfang der deutschsprachigen Programme war dank der RAS mit Antennenumsetzern auf dem Berg Hühnerspiel in Sterzing möglich. Nachdem wir auf der anderen Bergseite in Pflanz, wo es nur ca. 5 Häuser gab, bei einem Bauern einen zweiten Sender errichteten, versorgte der nun wieder unseren Sender auf dem Berg. Eine direkte Versorgung war leider wegen des Berges Hühnerspiel, der uns im Weg stand, nicht möglich. Die neuen Studios waren super. Endlich waren wir wieder in einem Ort, wo man auch noch mehr als nur Radio machen konnte. Jetzt konnten wir auch noch einen weiteren DJ einstellen, der sich bei uns gemeldet hatte. Es war Axel Ricken aus Aachen. Er war ein Radiomann mit Leib und Seele. Auch wenn wir ihm am Anfang wirklich keine traumhafte Gage zahlen konnten, war er genau der Freak, den wir brauchten. Er verstand sich prächtig mit Freddy und das freute nicht zuletzt die Damenwelt in Sterzing. Leider sprudelte unsere Einnahmequelle Werbung immer noch nicht übermäßig stark. Deshalb versuchten wir einen Werbefachmann aus München zu engagieren. Karl-Heinz Wieder sollte für die nötigen Einnahmen sorgen. Aber leider hatte er keinen allzu guten Start, denn zur selben Zeit startete nämlich Radio Brenner von der Flatschspitze. Zwar wurde auch hier nur mit Wasser gekocht, aber dort hatte man sehr viel mehr Geld zur Verfügung als wir. Der Chef, Alfred Scholz, war ein Sprücheklopfer. Und sein berühmter Satz, wenn ich den Sender auf der Flatschspitze einschalte, dann wackelt in Hamburg der Michel und wir werden sogar noch in der Tiefgarage des BR zu hören sein, entsprach bei weitem nicht dem Erfolg. Der eigentliche Kopf und die Seele von Radio Brenner war Bernie Kühl, ohne dessen Einsatz der Sender wahrscheinlich noch schneller wieder verschwunden wäre als wir.
Leider war das Ende für RBI vorerst eingeläutet und ich ging schweren Herzens zurück zum Studium nach München. Dass mit dem Schwarzenstein schon bald ein neues Kapitel für RBI beginnen sollte, konnte damals noch niemand ahnen.

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1: Das Radiomachen und der Amateurfunk sind und waren schon immer eng miteinander verbunden. Deshalb hören Sie ja genau diese Sendung. Und es geht eigentlich bei beiden Medien im Grunde um dasselbe. Die Ausstrahlungen werden über Kurzwelle übertragen und landen ohne weiteres Zutun beim Empfänger. Ganz ohne Internet. Ein unschätzbarer Vorteil in den Zeiten, in denen totalitäre Staaten das Netz zunehmend blockieren. Wie die Verhältnisse in diesem Medium aktuell sind, darüber klärt uns an dieser Stelle wieder Christian Reiber, Delta Lima 8, Mike, Delta Whisky, vom HF-Referat des DARC auf, mit seiner Funkwettervorhersage.
2: Die letzte Woche war eine ziemlich ruhige, sowohl was die Sonnenaktivität anbelangt, als auch die möglichen Störungen der Kurzwellenausbreitung. Vor allem die, die durch ein unruhiges Erdmagnetfeld verursacht werden. Die wenigen auf der Vorderseite der Sonne verbliebenen aktiven Regionen glänzten vor allem durch Nichtaktivität. Deutlich sichtbar ist das auch in der Flare-Statistik. Einstellige Anzahlen von C-Flares pro Tag und ein einsames M-Flare vom letzten Sonntag sprechen eine deutliche Sprache. Es wurde daher auch nichts aus der Hoffnung auf einen schwachen Aufwärtstrend beim solaren Flux. Der verlor im Gegenteil jeden Tag etwas mehr an Boden und lag dann Mitte letzter Woche knapp unter 100 Einheiten. Im Erdmagnetfeld halfen ein koronales Loch und ein koronaler Masseauswurf am letzten Sonntag zusammen und verursachten einen schwachen Magnetsturm. Danach kam dann die große Ruhe, nur ab und zu unterbrochen durch kurze aktive Phasen. Die höchste nutzbare Frequenz stieg über Mitteleuropa bis 22 MHz. Darüber regierte wieder die sporadische E-Schicht und so konnten bei der IARU HF Championship am letzten Wochenende auf allen Bändern gearbeitet werden. Vor allem auf 10 Meter musste man aber den richtigen Zeitpunkt mitbekommen. Aber das gehört dazu, wenn man in einem Contest vorne dabei sein möchte. Jetzt tut sich aber wieder etwas mehr. Am Freitag wurde eine erste, kleinere aktive Region sichtbar, die sich bislang auf der Sonnenrückseite befand. Am Sonntag und Montag erwarten wir dann die beiden ehemaligen Regionen 4478 und 4479 zurück, die vor 2 Wochen schon ordentlich Aktivität versprüht und den solaren Flux kurzzeitig über 200 Einheiten getrieben hatten. Beide sind weiter aktiv und vor allem die 4478 scheint noch über eine hohe magnetische Komplexität zu verfügen. Daher wird wieder mit einem Anstieg der Sonnenaktivität gerechnet. Der solare Flux wird sich über die Woche Richtung 150 Einheiten bewegen. Vielleicht wird es sogar ein bisschen mehr. Das sorgt dann für längere Öffnungen auf 15 Meter. Vor allem wird sich aber das in den letzten Tagen sehr tiefe Mufftal am frühen Morgen auffüllen, das bis 10 MHz hinunterreichte. Mit etwas mehr Sonnenaktivität wird 20 Meter dann nur noch kurz schließen. Größere F2-Öffnungen auf 12 und 10 Meter sind dagegen unwahrscheinlich. Dafür sind die Bedingungen noch viel zu sommerlich. Erst im September wird es da wieder interessanter werden. Allerdings erreicht die Muff an manchen Tagen über dem Mittelmeer 28 MHz und mehr, oft am späten Nachmittag, wenn die Tagesdämpfung zurückgeht. Dann ist zumindest in südliche Richtungen auch die Langstrecke auf dem 10-Meter-Band nutzbar. Ausschlaggebend ist dafür aus unserer mitteleuropäischen Sicht vor allem die Muff am ersten Brechungspunkt und der ist etwa 1500 Kilometer vom eigenen Standort entfernt. Und dann bleibt mir ein weiteres Mal noch der Hinweis auf die sporadische E-Schicht. Die wird nicht müde, auf 10, 6 und auch immer wieder auf 2 Meter Shortskip-Öffnungen zu produzieren. Good DX!

das war's nun für heute. Wir sind leider schon wieder am Ende von Radio DARC angelangt. Die Sendung der vergangenen Stunde war ein Programmbeitrag des gemeinnützigen Deutschen Amateur-Radio-Clubs im Rahmen der Sendefolgen unserer Übernahmepartner. Redaktion und Musikauswahl hatte Rainer Englert, Delta Foxtrot 2, November Uniform. Wir hoffen, die Sendung hat Spaß gemacht. Wenn ja, sagen Sie es doch einfach weiter. Wenn Sie wollen, hören wir uns nächste Woche wieder. Gleiche Zeit, gleiche Frequenz. 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Auf Wiederhören. Moin, tschüss, servus und 73, gut DX. Bis zum nächsten Mal.

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3: Von Rigo Fromm, gesprochen von Peter Jentsch. In der Filmbranche ist der österreichische Filmemacher Michael Keplinger schon durch seinen 2024 erschienenen Film Iris recht bekannt, zumal er mit diesem auch einige Preise gewonnen hat. Etwa zur gleichen Zeit veröffentlichte er auch seine ersten Singles, die da hießen More Than Kind und Passing Through. Und jetzt legt er mit einer EP nach, unter dem Titel The World's at Play. Angekündigt wurde uns diese von Roller Music mit den Worten: Das ist noch echte Musik. Klar ist es das, aber für wen? Bis auf das Instrumental und den Song Underground, der mit einer kräftigen Rhythmuslinie und viel Gitarrengedudel daherkommt, sind die drei verbleibenden Stücke langsame Balladen ohne große Songstruktur, aber mit viel Herzschmerz. Die ganze EP ist eher was für die Fraktion der romantischen Träumer. Lediglich das dritte Lied ist eine echte Powerballade im Popsegment. So sind weiblicher Backgroundchor im Intro, ein kleines Gitarrensolo und ein catchy Refrain in der Ballade enthalten. Und zum Schluss haben wir noch ein Outro, in dem Keplinger und der Darmchor noch einmal das gesamte Thema des namensgebenden Songs The World's at Play für 47 Sekunden a cappella intonieren. Nun ja, wenn diese vier Titel Ende des Monats veröffentlicht werden, dann könnt ihr ja mal reinhören. Soweit der CD-Tipp von Rigo Fromm und wir hören jetzt von Michael Keplinger Underground.

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1: Hier ist Grit von Radio Enno. Sie kennen mich von den Silberstimmen, aber ich habe ein neues Projekt am Start. Meine Idee war, einfach mal Bands einzuladen und ich freue mich wie Bolle. Die erste Band hat schon an meine Tür geklopft. Ich begrüße recht herzlich The Juke.
2: Yeah. Ja, hallo, hallo.
3: Wir
2: hallo.
3: Begrüßen dich, Grit.
2: Wir
3: Vielen
2: sind
3: Dank
2: hier
3: für die Einladung.
2: Bei der Grit. Sehr schön.
1: Ja, wie soll ich sagen? Es ging ja ganz schnell, dieser Kontakt zu euch, denn ich habe im Zug gesessen von Erfurt nach Nordhausen und habe euren Beleuchter getroffen, den Peter. Da war der Kontakt gleich da. Nils, ich habe mich wie Bolle gefreut, dass du da so schnell geantwortet hast. Und ja, jetzt möchte ich natürlich wissen, eine Partyband, stimmt das? Kann man das sagen?
3: Das kann man schon sagen. Also natürlich könnten wir jetzt immer sagen, wir sind eine coole Eventband oder so. Das klingt so ein bisschen edler. Aber am Ende gehen wir auf die Bühne und versuchen die Leute zu erreichen und versuchen einfach eine geile Show abzuliefern und eine Energie irgendwie an die Leute zu vermitteln. Und ich glaube, da passt Partyband schon, oder?
4: In jedem Fall, ja. Das ist ja unser Anliegen. Wir wollen ja mit den ganzen Gästen gemeinsam eine schöne Party feiern, den Abend verbringen mit cooler Mucke, mit schöner Musik und stecken gerne alle anderen mit unseren guten Laune an.
3: Ja, 5 Stunden machen wir das, ne?
4: Genau. So, und wir haben selber jede Menge Spaß dabei, das ist mal klar.
3: Ja, das ist immer das Schöne, ne? Also es darf nicht zum Job werden, sondern man muss einfach mit Freude da sein, auf der Bühne sein und mit den Leuten interagieren. Und das ist genau unser Ding. Und ja, Berti ist da auch immer voll dabei. Bert, das ist auf der Bass-Bert.
1: Ja, ich habe da, genau, da, ich bin ja nicht alleine hier im Studio, da sitzt mir ja nicht nur der Nils gegenüber, der hat natürlich den, wie Sie haben es gerade gehört, den Bert mitgebracht und Nils, kannst du uns mal kurz die Band mal vorstellen?
3: Ja, also wir sind The Juke, also wie so ein bisschen Jukebox, nur The, also das Englische, das, davor gehangen. So, und wir existieren jetzt 4 Jahre, noch gar nicht so lang, ehrlicherweise, aber haben uns hier in Thüringen, glaube ich, schon einen ganz guten Stand erarbeitet, sind auf vielen Stadtfesten unterwegs, viele Dorffeste und das fing damals mal so als Uni-Projekt an und dann habe ich irgendwie gedacht, Mensch, alleine Musik machen ist doch ein bisschen doof, also ein bisschen einsam, dann stand man da irgendwie auf so Hochzeiten rum und hat da alleine die Klampfe gespielt und ein bisschen dazu gesungen und dann brauchte ich aber irgendwie mal jemanden, auch um die Leute zu erreichen. Genau das, was wir eben schon gesagt haben. Ja, es geht ja immer darum, auch die Leute zu erreichen, die Leute mitzunehmen. Und dann fing das an mit ein paar Kumpels zusammen, dass man sich irgendwie zusammengetan hat und gesagt hat, komm, wir machen hier eine coole Show. Und das hat auch ganz gut funktioniert am Anfang, bis dann der Rest auch sagte, na gut, ich muss da zum Studium und dorthin zum Studium. Und dann hatte man sich aber doch einen ganz guten Stand erarbeitet und hatte schon 15, 20 Mucken so im Jahr und da hat man einfach mal zum Telefon gegriffen und hat mal so sich umgehorcht, wer macht denn hier überhaupt noch so Musik in der Region? Und dann hat sich das Ganze doch professionalisiert, dann kamen coole Leute und mit diesen coolen Leuten darf ich heute Musik machen und die Leute erreichen und das macht mega Spaß und deswegen, ja, kehrte doch so eine Professionalisierung ein und habe so ein tolles Team, also wirklich ein richtig, richtig tolles Team, was teilweise jahrzehntelang Erfahrung hat mit Live-Mucke und ja, einfach Party und Stimmung zu machen und da bin ich mega dankbar heute für die Band.
4: Die Band besteht ja aus einem Schlagzeuger, einem Keyboarder, Gitarristen, Nils als Sänger und ich als Bassist. Und ich denke, wir haben alle schon mehrere Jahre Musik gemacht und schon immer viel Spaß dabei gehabt. Und nun ja, also ich hatte gerade keine Band und dann kam wieder Zufall, wie es dann so ist. Eins aufs andere ergibt sich dann. Nils ruft mich an und fragt mich, Bert, ich habe gehört, du kannst Bass spielen und viele kennen dich auch. Und die haben gesagt, du machst das ganz gut. Haben wir ein kurzes Gespräch gehabt und ruckzuck, Nils fragt mich, machst du mit? Ich, ja. So, jetzt bin ich hier und sitze hier und ich habe noch keine Minute bereut, mit dem Nils Musik zu machen. Wir haben jetzt schon, naja, 2 Jahre sind wir jetzt schon zusammen auf einer Bühne, haben jede Menge Spaß und bis ins Private rein sind wir auch unterwegs und machen jede Menge Blödsinn und auch gerne mal einen Besuch bei Radio Enno, so wie heute.
1: Ja, und wir freuen uns, dass ihr hier seid. Und natürlich, die Radio Enno-Hörer wollen ja auch wissen, was gehört bei euch zum Repertoire?
3: Komm, Berti, willst du mal?
4: Also ich zähle jetzt nicht alle Lieder auf, aber ich umschreibe das
1: so
4: jetzt.
1: Bisschen.
4: Ja, so ein bisschen umschreibe ich, dass alle Musik, die Spaß macht, die uns Spaß macht, die dem Publikum Spaß macht und bei der Party eine gute Partystimmung verbreitet. Also wir sind relativ breit gefächert. Das ist vom lateinamerikanischen bis zur populären Musik, die man von den bekannten Medien kennt. Das geht auch mal in einen Schlager rein und alles, was uns Spaß macht und wo wir denken, das verbreitet gute Laune und das macht es tatsächlich. Und das Ganze mit einer Live-Band gespielt ist natürlich vom Sound und auch von der Intensität immer was Schönes, eine Liveband zu hören. Und ich denke, man sieht uns auch an, dass wir viel Spaß dabei haben. Und wenn wir auf der Bühne stehen, haben wir nicht nur für uns selbst Spaß, sondern ich denke auch fürs Publikum verbreiten wir den Spaß.
3: Das Ding ist ja, Grit, weißt du, bei einer Liveband, da machen Menschen etwas für Menschen. So. Und ich finde das immer so schön und das war immer irgendwie auch das Ziel, dass wir sagen, ey, wie gesagt, wir wollen hier eine Verbindung irgendwie aufbauen und wir haben in der Regel, wenn wir so 5 Stunden spielen, wie Berti schon sagte, dann versuchen wir das irgendwie natürlich auch mit einem gewissen Spannungsbogen aufzubauen. Dass die Leute sagen, sie werden hier mitgenommen auf eine Reise und hören sich das gerne an und sind vielleicht schon ab Song 1 da. Das ist schon immer das Ziel, ab Song 1 irgendwo gleich so ein Aha- und Wow-Effekt zu erzeugen. Und dann kann man sagen, okay, am Anfang ein bisschen Disco-Fox, erstmal zum Reinkommen. So ein zweites Set, wenn wir jetzt das ganz klassisch aufgebaut haben, so ein zweites Set. Wir spielen auch mega lange Sets, also 1,5 Stunden teilweise. Ne? Das wäre für manche eine komplette Live-Show. Das ist für uns teilweise das erste Set. Das zweite Set dann 80er, 90er, selbst kreierte Medleys, dass man wirklich immer so ein Wow, was kommt jetzt noch? Ja, Effekt erzeugt. Und im dritten Set wollen wir natürlich ja, wirklich Partystimmung erzeugen. Und das gelingt uns, würde ich meinen, doch gar nicht so schlecht.
4: Das denke ich auch.
1: Euer Beleuchter, der Peter, hat mir verraten, sogar eine Hommage von Roland Kaiser. Stimmt das, ihr beiden?
3: Du bist Roland Kaiser-Fan, Grit.
1: Nein, bin ich nicht. Aber der Peter hat gesagt, auch das macht ihr.
3: Wir machen alles querbeet tatsächlich. Also natürlich, schauen wir, was funktioniert bei den Menschen und was funktioniert auch bei uns, was macht Freude und natürlich, warum hast du nicht Nein gesagt, ist ein Partykracher, ne? So, da kann man erstmal schön das Tanzbein schwingen, Disco Fox tanzen.
4: Es gibt
3: wir tanzen
4: jede,
3: auch.
4: Es gibt in jeder Musikstilrichtung wunderbare Lieder, wo man damit abfeiern kann. Das darf man nicht beschränken, dass man sagt, Schlager wäre, was nicht für Party zählt. Doch. Und Roland Kaiser ist gerade, wie Grit sagt, ein Beispiel dafür. Roland Kaiser hat wunderbare Party-Hits gemacht und wir präsentieren die gerne als Rockband und haben dazu dann natürlich den entsprechenden Groove dann noch für die Lieder, die von Roland Kaiser vielleicht nicht ganz so peppig sind, wie wir das dann spielen. Ne?
3: Richtig.
1: Lieber Nils und lieber Bert, ich kenne auch eins von Roland Kaiser und ich höre es mir gerne an. Seiltänzerin, sagt euch das was?
3: natürlich, Grit, sagt mir das was.
4: Du kannst also auch Musiker in Verlegenheit bringen, dass das Lied nicht sofort...
3: Bitte schneid die Sekunde Nachdenken nicht raus, weil die gehört dazu.
1: Sagt dir das was, jetzt mal ehrlich. Ja, ich fand's jetzt gut. Und ich habe jetzt was für euch, ein kleines Zuckerchen, weil ich auch ein bisschen singe. Und ich würde gerne so ein kleines bisschen jetzt nur für euch beide von Roland Kaiser Seiltänzerin. Ist es nicht viel?
3: Sehr schön. Jetzt bin ich gespannt.
1: Sehr gerne. 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Auch wenn ich jeden deiner Träume liebe, meine Seiltänzerin.
4: Juhu, Grit, wow. Klasse. Jetzt will ich auch. Du sagst nicht ein Wort und deine Hand wischt deine Träne fort. Und dein leerer Blick sinkt in mein Glas. So, mehr gibt's erst live bei The Duke.
3: Mehr gibt's erst live.
1: So, Nils, jetzt
3: das war der Teaser.
1: Dran. Jeder singt mal ein bisschen von Roland Kaiser. Was sagst du?
3: Von Roland Kaiser. Warum hast du nicht Nein gesagt? Es lag allein an Bert. tatsächlich, wollen wir natürlich beim Teasern lassen. Mensch, ich war nicht auf Roland Kaiser vorbereitet, aber toll. Mensch, Grit.
1: Das war mega. Ich danke euch beiden, dass ihr das mitgemacht habt.
3: Wir laden dich noch ein hier zu Live-Shows von uns. Bist du bereit für eine zweite Gesangskarriere?
4: Ich denke, soweit können wir das doch den Hörern schon versprechen, dass Grit mit Sicherheit mal bei The Duke auf der Bühne einen Gastauftritt.
1: Ich mache das gerne, ich verspreche es.
4: Ist es versprochen, Grit?
1: Ja, es ist versprochen und wird nicht gebrochen.
3: Komm mal gerne zu Auftritten, sehr gerne. Wir freuen uns immer. Also.
1: So, ihr beiden, jetzt wollen die Radio-Enno-Hörer aber auch wissen, es gibt ja auch Country-Musik. Ich höre mir zum Beispiel auch mal Truckstop an. Ich bin eigentlich eine Mettlerin, schon viele Jahre lang. Hör mir aber auch querbeet mal alles andere an, ja? Was sagt ihr zu Country, ihr beiden?
3: Das ist ein gutes Thema, was du anschneidest, Grit.
1: Super.
3: Wir haben ja... Also 4 Jahre haben wir jetzt hier wirklich in die Party- und Eventkerbe geschlagen. Wir haben Galas gespielt, wir haben Kirmsen gespielt, wir haben große Stadtfeste spielen dürfen. Also wirklich querbeet. Und wir haben aber gesagt, uns fehlt was in dieser Szene hier rund um Thüringen, Mitteldeutschland. Und wir haben überlegt, was können wir vielleicht der ganzen Musiklandschaft auch noch geben oder wie können wir das Ganze bereichern und wie können wir uns auch weiterentwickeln, weil das auch immer der Anspruch ist, natürlich den Veranstaltern, aber auch den Menschen immer was Neues zu bieten. Und da haben wir jetzt gesagt, wir machen Country.
4: Wir sind darauf gestoßen und haben sofort Freude dran gefunden und nebenbei auch noch gute Freunde kennengelernt, die ein Line Dance noch aufführen und wir haben uns da tatsächlich ein bisschen angesteckt mit der Country-Musik, dass wir die dermaßen mögen, auch schon ein Lied aufgenommen, was Grit bestimmt euch noch vorstellen wird und wir haben so viel Spaß dran gefunden, dass wir nun auch schon Auftritte in diesem Bereich spielen werden. Bei der Country-Messe, Nils kann das besser erklären.
3: Ja genau, wir sind sogar bei der Country-Messe in Erfurt, nebst großen Stars auch aus den USA. Also das ist richtig cool. Im 1. Oktoberwochenende wird das stattfinden. Freuen wir uns schon extrem drauf, haben uns auch sehr über die Einladung gefreut. Und tatsächlich nennen wir das Ganze Boots for the Duke, weil wir mussten natürlich uns überlegen, wie vermitteln wir das überhaupt. Wir sind natürlich jetzt keine reine Country-Band, aber wir wollen nicht nur eine reine Party-Band sein, sondern wir wollen auch ein Projekt anbieten, was zusätzlich buchbar ist, was zusätzlich irgendwo greifbar ist für die Menschen und deswegen haben wir gesagt, wir machen ein Country-Konzept auch auf. Wie gesagt, Boots for the Duke ist glaube ich auch sehr einschlägig, so vom Namen, was man sich gut merken kann und damit werden wir jetzt mehrfach auftreten, freuen uns extrem drauf und hoffen, dass das genauso gut bei den Leuten auch ankommt, weil da viel Herzblut drin steckt in dem Projekt. Wie gesagt, liebe Grüße gehen auch raus nach Niederzimmern und nach Erfurt an die Line Dancer, die uns dabei unterstützen, die uns auch beim Musikvideo unterstützen und ziehen das jetzt wirklich, wirklich groß auf und hoffen, dass das genauso zündet dann.
1: Wenn man The Duke mal buchen möchte, ihr beiden, an wen wendet man sich denn da?
3: Da schaut man am besten mal im Internet. Einfach bei www.thejuke.de, ganz simpel, alles auch The Duke einfach zusammengeschrieben. Und da findet er eine Telefonnummer, da kommt er bei mir raus oder schreibt uns einfach auf Instagram. Da könnt ihr auch thejuke.official eingeben, da findet er uns auch. Da könnt ihr uns auch anschreiben oder einfach per Mail, das findet er alles im Internet auch. Also das ist so transparent, dass man eigentlich auf uns stoßen muss und sind auch immer ganz stolz, weil wir auch immer, wenn ihr einfach The Duke mal googelt, findet ihr ganz toll. Google-Rezension, was uns wirklich immer stolz macht, weil wir immer alles für unsere Veranstalter geben wollen. Das ist schon der Anspruch. Immer das Beste, egal ob einfach im Gespräch davor oder dann auch die Show selbst. Und dann findet ihr uns und dann einfach anrufen oder
4: ihr könnt uns natürlich auch beim Live-Konzert besuchen.
3: So ist es.
4: Und wir sind durchaus auch sozusagen zum Anfassen. Ihr könnt es direkt ansprechen und wir finden einen Kontakt, dann können wir uns überlegen, ob wir auch in eurem Ort zu einer Party mal Musik machen dürfen oder eben entsprechend dann, wie Nils schon gesagt hat, die einschlägigen Medien findet ihr uns.
1: Ja, und jetzt natürlich, wo habt ihr euren nächsten Gig? Sagt man das, ihr beiden?
3: Na klar, also wir sind jetzt zur Kirmes in Eberstedt am Freitag, am 17.07.
4: Das ist bei Apolda, richtig?
3: Bei Niedertrebra, da die Ecke, ja. Genau, da findet er uns auf jeden Fall. Und was natürlich ein großes Event für uns noch ist, am 14. August, das könnt ihr euch wirklich mal notieren, liebe Zuhörerinnen und Zuhörer, da sind wir zum großen Thüringer Weinfest und das findet in Bad Sulzer statt. Und da sind wir wirklich das Line-up an dem Abend, an dem Freitagabend, freuen uns extrem drauf. 5 Stunden Show vor einigen tausend Menschen. Das wird richtig cool.
4: Wir sind dann im September besonders viel unterwegs. Also jedes Wochenende 2 bis 3 oder 4 Mal. Die Termine findet ihr dann auch im Tourenplan, im Internet wiederum. Und wir freuen uns auf euren Besuch, wenn wir euch dann nicht nur im Radio mit unseren Stimmen beglücken dürfen, sondern wenn wir auf der Bühne stehen und für euch Party machen dürfen.
3: Deine Stimme ist eh famos, Bertie. Du hast wirklich eine Sprecherstimme. Ich bin ein bisschen neidisch, wenn ich hier so das Interview gerade führe auf die Stimme. Aber ich gebe trotzdem mein Bestes, hier auch natürlich zu begeistern. Deswegen kommt gerne rum zu unseren Shows. Wir freuen uns auf jeden Einzelnen und auf jede Einzelne natürlich. Und ja, lasst uns immer einen geilen Abend haben zusammen und einfach Freude haben, die Musik genießen zusammen. Denn dafür sind wir da.
1: Liebe Radio Enno-Hörer, das war's für heute. Ich bedanke mich bei The Juke.
3: Ja, yeah, vielen
1: Dank. Ich wünsche euch viel, viel neue Ideen, geile Musik immer am Start und tanzen ohne Ende. Und jetzt wollte ich Ihnen noch was verraten. Die nächste Band steht schon, sagen wir mal, in den Startlöchern. Wer es diesmal ist, verrate ich noch nicht. Das bleibt Geheimnis. Tschüss!
3: 1, 2, 3, 4.

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1: Von Rigo Fromm, gesprochen von Peter Jentsch. In der Filmbranche ist der österreichische Filmemacher Michael Keplinger schon durch seinen 2024 erschienenen Film Iris recht bekannt, zumal er mit diesem auch einige Preise gewonnen hat. Etwa zur gleichen Zeit veröffentlichte er auch seine ersten Singles, die da hießen More Than Kind und Passing Through. Und jetzt legt er mit einer EP nach, unter dem Titel The World's at Play. Angekündigt wurde uns diese von Roller Music mit den Worten: Das ist noch echte Musik. Klar ist es das, aber für wen? Bis auf das Instrumental und den Song Underground, der mit einer kräftigen Rhythmuslinie und viel Gitarrengedudel daherkommt, sind die drei verbleibenden Stücke langsame Balladen ohne große Songstruktur, aber mit viel Herzschmerz. Die ganze EP ist eher was für die Fraktion der romantischen Träumer. Lediglich das dritte Lied ist eine echte Powerballade im Popsegment. So sind weiblicher Backgroundchor im Intro, ein kleines Gitarrensolo und ein catchy Refrain in der Ballade enthalten. Und zum Schluss haben wir noch ein Outro, in dem Keplinger und der Damenchor noch einmal das gesamte Thema des namensgebenden Songs The World's at Play für 47 Sekunden a cappella intonieren. Nun ja, wenn diese vier Titel Ende des Monats veröffentlicht werden, dann könnt ihr ja mal reinhören. Soweit der CD-Tipp von Rigo Fromm und wir hören jetzt von Michael Keplinger Underground.

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Der Brandherd. Es gibt so viele Gründe, alles beim Alten zu lassen und nur einen einzigen, doch etwas zu verändern. Du hältst es einfach nicht mehr aus. Hans-Kurt Flemming.

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0: Hallöchen und guten Tag, sagt euch euer Axel von Axels Superhits.
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0: Der Bürgersound mit einer neuen Ausgabe von Axels Superhits, der Odi-Sendung. Hier gibt es Informationen und Musik aus den 70er und 80er Jahren. Für die nächste Stunde mit mir und meiner Odi-Sendung lade ich euch ganz herzlich ein und wünsche euch viel Spaß und Vergnügen. Solltet ihr Musikwünsche haben, dann legt euch schon mal einen Stift und Zelle bereit. Die E-Mail-Adresse für eure Musikwünsche gebe ich euch am Ende der Sendung bekannt. Mit richtigen drei Ohrwürmern, Ohrkrachern geht's schon los jetzt hier. Der erste Bonnie M. mit My Baker aus dem Jahr 1977. Anschließend die Gumby Dance Band mit dem Titel Eldorado aus dem Jahr 1980. Und als drittes ein richtiger Odi, die Glitterband mit einem etwas älteren Titel Goodbye My Love aus dem Jahr 1974. Viel Spaß mit den drei Ohrwürmern.
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Wir gehen ins Jahr 1972. Am 13. Juni 1972 verwüstete ein Wirbelsturm die Ostküste der USA. Der 10 Tage andauernde tropische Wirbelsturm Agnes richtete an der Ostküste der USA ein Chaos an. In der Bundeshauptstadt Washington musste die Polizei aufgrund der Wasserfluten Brücken und Straßen sperren. Insgesamt wurden 370.000 Menschen evakuiert. 117 Personen starben. Der schlimmste Hurrikan verwüstete im Jahr 1900 die texanische Stadt Galveston. Über 6.000 Menschen kamen ums Leben. 1928 starben in Florida 1.836 Menschen. Wirbelstürme entstehen meist in Meeresgebieten mit hoher Temperatur und Luftfeuchtigkeit in der Nähe des Äquators. Sie können bis zu 3,6 Milliarden Tonnen Luft mit einer Geschwindigkeit von über 200 Stundenkilometern bewegen. Weiter geht's mit zwei Titeln, erstmal aus den 80ern, aber mit Super Trooper aus dem Jahr 1980. Der nächste Titel auch aus dem Jahr 1980, nämlich Smokey mit San Francisco Bay. Und als letztes in dieser Runde die Fortunes mit Freedom Come und Freedom Go aus dem Jahr 1971.

Am 22. Januar 1970 nahm auf der Transatlantikstrecke New York-London erstmals ein Großraumjet vom Typ Boeing 747 den Linienverkehr für die Fluggesellschaft Pan American auf. 1969 konstruiert und auf dem Jungfernflug getestet, wurde das Flugzeug wegen seiner bis dahin unvorstellbaren Größe Jumbojet genannt. Der Jumbo konnte bis zu 490 Passagiere aufnehmen. Erst die 747 machte das Flugzeug zum Massentransportmittel, da es die Flugkosten pro Passagier um 30% senkte. Sein Hersteller Boeing wurde damit lange Zeit zum führenden Konzern der zivilen Luftfahrt. Die Boeing 747 in ihren verschiedenen Weiterentwicklungen blieb lange das Flaggschiff vieler großen Fluglinien. So, weiter geht's mit Musik aus den 70ern. Sweet mit The 16, Platz 10 der Top 100 von 1974. Weiter aus dem Jahr 1971 CCR mit Sweetheart Hiker. Und das dritte in dieser Runde ist Peter Kent mit etwas in unbekannten Titel Stop and Go aus dem Jahr 1981.

In der nächsten Rubrik komme ich zu Kuriositäten aus den 70ern. In der Nacht zum 29. Dezember 1978 hatte ein Schneesturm mit der Windstärke 10 große Teile Norddeutschlands in eine sibirische Winterlandschaft verwandelt. Es schneite 87 Stunden lang ununterbrochen und die Temperaturen fielen auf bis zu minus 27 Grad. Innerhalb weniger Stunden waren die Straßen unpassierbar. Flensburg und mehr als 100 norddeutsche Dörfer waren von der Außenwelt abgeschnitten. Die extremen Witterungsverhältnisse führten zu einem nie dagewesenen Verkehrschaos auf den Straßen und Schienen. An einigen Orten brach die Stromversorgung zusammen. Das Schneechaos dauerte bis zum 5. Januar. 10 Menschen starben und es entstand ein Sachschaden von mehr als 140 Millionen Mark. Mit Titeln aus den 70ern und 60ern geht es jetzt weiter. Als erstes Matt mit Rocket, Platz 51 der Top 100 von 1974. Anschließend Ohio mit Chewy Chewy aus dem Jahr 1968. Und der nächste Titel ist auch aus dem Jahr 1968, nämlich Status Quo mit Pictures of Magic Sandman. Viel Spaß mit den drei Titeln. 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

Golden Earring, seit über 30 Jahren nun stehen. Golden Earring für Rockmusik made in Käse Country. George Cummins und Genius Gerritsen, damals zarte Schürjungen, gründeten 1961 in Den Haag die auch bis heute noch erfolgreichste Rockformation aus den Niederlanden. 1965 war ihr erster Charterfolg in Holland. In allen Ohren ist ihr größter Hit Radar Love, der sogar in den USA zum Ohrwurm mutierte. Ab 1970 gewann sie immer mehr Charterfolge und Popularität in Europa. Ihr Stil entwickelte sich vom Pop der Anfangsjahre zunehmend hin in Richtung melodischen Hardrock, dem sie auch noch heute treu geblieben sind, obwohl sie auf einige Achtungserfolge in den Staaten zurückblicken können. Bleibt doch Europa und hier vor allem Holland ihr Hauptbetätigungsfeld. Golden Earring gehören zu der Sorte von Bands, die nie eine größere Schaffenspause einlegten und ihr Publikum stets mit neuen Hörproben versorgte. Bis in die 90er Jahren sind sie noch aktiv. Cummins und Hay gründeten die Gruppe Ring Records. Wir hören sie jetzt mit ihren ganz bekannten Titel aus dem Jahr 1973, Radar Love, anschließend die Birds aus dem Jahr 1965 mit Mr. Tambourine Man. Und dann anschließend noch die Equals mit einem, ja, auch etwas unbekannten Titel, Soul Brother Clifford aus dem Jahr 1970.

0: Leider sind wir schon wieder am Ende von Access Superhits angekommen. Solltet ihr Musikwünsche haben, dann hier meine E-Mail-Adresse. axel-wunschbox@web.de oder auf meiner Seite www.axel-wunschbox.de. Ich hoffe, es hat ein wenig gefallen. Wenn ja, sagt es ruhig weiter. Axel Superhits kommt immer Montag in der Zeit zwischen 14 und 15 Uhr und jeweils Freitag und Sonntag in der Zeit zwischen 16 und 17 Uhr. Axel Wunschbox, die höre Gruß und Wunschsendung live hier aus Studio 1.
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2: Hier ist Grit von Radio Enno. Sie kennen mich von den Silberstimmen, aber ich habe ein neues Projekt am Start. Meine Idee war, einfach mal Bands einzuladen. Und ich freue mich wie Bolle. Die erste Band hat schon an meine Tür geklopft. Ich begrüße recht herzlich The Juke.
3: Yeah. Ja. Hallo.
4: Wir begrüßen dich, Grit.
3: Wir
4: Vielen Dank
3: hier,
4: für die Einladung.
3: Euer Grit. Sehr schön.
2: Ja, wie soll ich sagen? Es ging ja ganz schnell, dieser Kontakt zu euch, denn ich habe im Zug gesessen von Erfurt nach Nordhausen und habe euren Beleuchter getroffen, den Peter. Da war der Kontakt gleich da. Nils, ich habe mich wie Bolle gefreut, dass du da so schnell geantwortet hast. Und ja, jetzt möchte ich natürlich wissen, eine Partyband, stimmt das? Kann man das sagen?
4: Das kann man schon sagen. Also natürlich könnten wir jetzt immer sagen, wir sind eine coole Eventband oder so. Das klingt so ein bisschen edler. Aber am Ende gehen wir auf die Bühne und versuchen, die Leute zu erreichen und versuchen, einfach eine geile Show abzuliefern und eine Energie irgendwie an die Leute zu vermitteln. Und ich glaube, da passt Partyband schon, oder?
3: In jedem Falle, ja. Das ist ja unser Anliegen. Wir wollen ja mit den ganzen Gästen gemeinsam eine schöne Party feiern, den Abend verbringen mit cooler Mucke und mit schöner Musik und stecken gerne alle anderen mit unseren guten Laune an.
4: Ja, 5 Stunden machen wir das, ne?
3: Genau. So, und wir haben selber jede Menge Spaß dabei, das ist mal klar.
4: Ja, das ist immer das Schöne, ne? Also es darf nicht zum Job werden, sondern man muss einfach mit Freude da sein, auf der Bühne sein und mit den Leuten interagieren. Und das ist genau unser Ding. Und ja, Berti ist da auch immer voll dabei. Bert, das ist der Bass-Bert.
2: Ja, ich habe ich bin ja nicht alleine hier im Studio, da sitzt mir ja nicht nur der Nils gegenüber, der hat natürlich Sie haben es gerade gehört, den Bert mitgebracht. Und Nils, kannst du uns mal kurz die Band mal vorstellen?
4: Ja, also wir sind The Juke, also wie so ein bisschen Jukebox, nur The, also das Englische, das, davor gehangen. So, und wir existieren jetzt 4 Jahre, noch gar nicht so lang, ehrlicherweise, aber haben uns hier in Thüringen, glaube ich, schon einen ganz guten Stand erarbeitet, sind auf vielen Stadtfesten unterwegs, viele Dorffeste, und das fing damals mal so als Uni-Projekt an, und dann habe ich irgendwie gedacht, Mensch, alleine Musik machen ist doch ein bisschen doof, also ein bisschen einsam, dann stand man da irgendwie auf so Hochzeiten rum und hat da alleine die Klampfe gespielt und ein bisschen dazu gesungen, und dann brauchte ich aber irgendwie mal jemanden, auch um die Leute zu erreichen, genau das, was wir eben schon gesagt haben, ja, es geht ja immer darum, auch die Leute zu erreichen, die Leute mitzunehmen. Und dann fing das an mit ein paar Kumpels zusammen, dass man sich irgendwie zusammengetan hat und gesagt hat, komm, wir machen hier eine coole Show. Und das hat auch ganz gut funktioniert am Anfang, bis dann der Rest auch sagte, na gut, ich muss da zum Studium und dorthin zum Studium. Und dann hatte man sich aber doch einen ganz guten Stand erarbeitet und hatte schon 15, 20 Mucken so im Jahr. Und da hat man einfach mal zum Telefon gegriffen und hat mal so sich umgehorcht. Wer macht denn hier überhaupt noch so Musik in der Region? Und dann hat sich das Ganze doch professionalisiert. Dann kamen coole Leute und mit diesen coolen Leuten darf ich heute Musik machen und die Leute erreichen. Und das macht mega Spaß. Und deswegen kehrte doch so eine Professionalisierung ein und habe so ein tolles Team. Also wirklich ein richtig, richtig tolles Team, was teilweise jahrzehntelang Erfahrung hat mit Live-Mucke. Und einfach Party und Stimmung zu machen, und da bin ich mega dankbar heute für die Band.
3: Die Band besteht ja aus einem Schlagzeuger, einem Keyboarder, Gitarristen, Nils als Sänger und ich als Bassist. Und ich denke, wir haben alle schon mehrere Jahre Musik gemacht und schon immer viel Spaß dabei gehabt. Und nun ja, also ich hatte gerade keine Band und dann kam der Zufall, wie es dann so ist. Eins aufs andere ergibt sich dann. Nils ruft mich an und fragt mich, Bert, ich habe gehört, du kannst Bass spielen und viele kennen dich auch. Und die haben gesagt, du machst das ganz gut. Haben wir ein kurzes Gespräch gehabt und ruckzuck, Nils fragt mich, machst du mit? Ich, ja. So, jetzt bin ich hier und sitze hier und ich habe noch keine Minute bereut, mit dem Nils Musik zu machen. Wir haben jetzt schon, naja, 2 Jahre sind wir jetzt schon zusammen auf einer Bühne, haben jede Menge Spaß und bis ins Private rein sind wir auch unterwegs und machen jede Menge Blödsinn und auch gerne mal einen Besuch bei Radio Enno, so wie heute.
2: Und wir freuen uns, dass ihr hier seid. Und natürlich, die Radio Enno-Hörer wollen ja auch wissen, was gehört bei euch zum Repertoire?
4: Komm, Berti, jetzt mal.
3: Also ich zähle jetzt nicht alle Lieder auf, aber ich umschreibe das jetzt. Ja, also ein bisschen umschreibe ich, dass alle Musik, die Spaß macht, die uns Spaß macht, die dem Publikum Spaß macht und bei der Party eine gute Partystimmung verbreitet. Also wir sind relativ breit gefächert. Das ist vom Lateinamerikanischen bis zur populären Musik, die man von den bekannten Medien kennt. Das geht auch mal in den Schlager rein und alles, was uns Spaß macht und wo wir denken, das verbreitet gute Laune und das macht es tatsächlich. Und das Ganze mit einer Live-Band gespielt ist natürlich vom Sound und auch von der Intensität immer was Schönes, eine Liveband zu hören. Und ich denke, man sieht uns auch an, dass wir viel Spaß dabei haben. Und wenn wir auf der Bühne stehen, haben wir nicht nur für uns selbst Spaß, sondern ich denke auch fürs Publikum verbreiten wir den Spaß.
4: Das Ding ist ja, Grit, weißt du, bei einer Liveband, da machen Menschen etwas für Menschen. So. Und ich finde das immer so schön und das war immer irgendwie auch das Ziel, dass wir sagen, ey, wie gesagt, wir wollen hier eine Verbindung irgendwie aufbauen und wir haben in der Regel, wenn wir so 5 Stunden spielen, wie Berti schon sagte, dann versuchen wir das irgendwie natürlich auch mit einem gewissen Spannungsbogen aufzubauen. Dass die Leute sagen, sie werden hier mitgenommen auf eine Reise und hören sich das gerne an und sind vielleicht schon ab Song 1 da. Das ist schon immer das Ziel, ab Song 1 irgendwo gleich so ein Aha- und Wow-Effekt zu erzeugen. Und dann kann man sagen, okay, am Anfang ein bisschen Disco-Fox, erstmal zum Reinkommen. So ein zweites Set, wenn wir jetzt das ganz klassisch aufgebaut haben, so ein zweites Set. Wir spielen auch mega lange Sets, also 1,5 Stunden teilweise. Ne? Das wäre für manche eine komplette Live-Show. Das ist für uns teilweise das erste Set. Das zweite Set dann 80er, 90er, selbst kreierte Medleys. Dass man wirklich immer so ein Wow, was kommt jetzt noch? Ja, Effekt erzeugt. Und im dritten Set wollen wir natürlich ja, wirklich Partystimmung erzeugen. Und das gelingt uns, würde ich meinen, doch gar nicht so schlecht.
3: Das denke ich auch.
2: Euer Beleuchter, der Peter, hat mir verraten, sogar eine Hommage von Roland Kaiser. Stimmt das, ihr beiden?
4: Du bist Roland Kaiser-Fan, Grit.
2: Nein, bin ich nicht. Aber der Peter hat gesagt, auch das macht ihr.
4: Wir machen alles querbeet tatsächlich. Also natürlich, schauen wir, was funktioniert bei den Menschen und was funktioniert auch bei uns, was macht Freude und natürlich, warum hast du nicht Nein gesagt, ist ein Partykracher, ne? So, da kann man erstmal schön das Tanzbein schwingen, Disco-Fox tanzen.
3: Es gibt
4: wir tanzen
3: jeder,
4: auch.
3: Es gibt in jeder Musikstilrichtung wunderbare Lieder, wo man damit abfeiern kann. Das darf man nicht beschränken, dass man sagt, Schlager wäre, was nicht für Party zählt. Doch, und Roland Kaiser ist gerade, wie Grit sagt, ein Beispiel dafür. Roland Kaiser hat wunderbare Party-Hits gemacht und wir präsentieren die gerne als Rockband und haben dazu dann natürlich den entsprechenden Groove dann noch für die Lieder, die von Roland Kaiser vielleicht nicht ganz so peppig sind, wie wir das dann spielen. Ja, ne?
4: Richtig.
2: Lieber Nils und lieber Bert, ich kenne auch eins von Roland Kaiser und ich höre es mir gerne an, Seiltänzerin. Sagt euch das was?
4: natürlich, Grit, sagt mir das was.
3: Du kannst also auch Musiker in Verlegenheit bringen, dass das Lied nicht sofort...
4: Bitte schneid die Sekunde Nachdenken nicht raus, weil die gehört dazu. Sagt dir das was, jetzt mal ehrlich.
2: Ja, ich fand's jetzt gut. Und ich habe jetzt was für euch, ein kleines Zuckerchen, weil ich auch ein bisschen singe. Und ich würde gerne so ein kleines bisschen jetzt nur für euch beide von Roland Kaiser Seiltänzerin. Ist es nicht viel?
4: Sehr schön. Jetzt bin ich gespannt.
2: Sehr gerne. 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
5: Juhu, Grit, klasse. Wow. Jetzt will ich aber auch.
6: 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So, mehr gibt's erst live bei The Duke.
4: Mehr gibt's erst live.
2: So, Nils, jetzt
4: das war der Teaser.
2: Dran. Jeder singt mal ein bisschen von Roland Kaiser. Was sagst du?
4: Von Roland Kaiser? Warum hast du nicht Nein gesagt? Es lag allein an Bert. tatsächlich, wollen wir natürlich beim Teasern lassen. Mensch, ich war nicht auf Roland Kaiser vorbereitet, aber toll. Mensch, Grit.
2: Das war mega. Ich danke euch beiden, dass ihr das mitgemacht habt.
4: Wir laden dich noch ein hier zu Live-Shows von uns. Bist du bereit für eine zweite Gesangskarriere?
3: Ich denke, soweit können wir das doch den Hörern schon versprechen, dass Grit mit Sicherheit mal bei The Duke auf der Bühne einen Gastauftritt.
2: Ich mache das gerne, ich verspreche es.
3: Ist versprochen, Grit.
2: Ja, es ist versprochen und wird nicht gebrochen.
4: Komm mal gerne zu Auftritten, sehr gerne. Wir freuen uns immer. Also.
2: So, ihr beiden, jetzt wollen die Radio-Enno-Hörer aber auch wissen, es gibt ja auch Country-Musik. Ich höre mir zum Beispiel auch mal Truckstop an. Ich bin eigentlich eine Mettlerin, schon viele Jahre lang. Hör mir aber auch querbeet mal alles andere an, ja? Was sagt ihr zu Country, ihr beiden?
4: Das ist ein gutes Thema, was du anschneidest, Grit.
2: Super.
4: Wir haben ja... Also 4 Jahre haben wir jetzt hier wirklich in die Party- und Eventkerbe geschlagen. Wir haben Galas gespielt, wir haben Kirmsen gespielt, wir haben große Stadtfeste spielen dürfen. Also wirklich querbeet. Und wir haben aber gesagt, uns fehlt was in dieser Szene hier rund um Thüringen, Mitteldeutschland. Und wir haben überlegt, was können wir vielleicht der ganzen Musiklandschaft auch noch geben oder wie können wir das Ganze bereichern und wie können wir uns auch weiterentwickeln, weil das auch immer der Anspruch ist, natürlich den Veranstaltern, aber auch den Menschen immer was Neues zu bieten. Und da haben wir jetzt gesagt, wir machen Country.
3: Wir sind da drauf gestoßen und haben sofort Freude dran gefunden. Und nebenbei auch noch gute Freunde kennengelernt, die ein Line Dance noch aufführen und wir haben uns da tatsächlich ein bisschen angesteckt mit der Country-Musik, dass wir die dermaßen mögen, auch schon ein Lied aufgenommen, was Grit bestimmt euch noch vorstellen wird und wir haben so viel Spaß dran gefunden, dass wir nun auch schon Auftritte in diesem Bereich spielen werden. Bei der Country-Messe, Nils kann das besser erklären.
4: Ja genau, wir sind sogar bei der Country-Messe in Erfurt, nebst großen Stars auch aus den USA. Also das ist richtig cool. Im 1. Oktoberwochenende wird das stattfinden. Freuen wir uns schon extrem drauf, haben uns auch sehr über die Einladung gefreut. Und tatsächlich nennen wir das Ganze Boots for the Duke, weil wir mussten natürlich uns überlegen, wie vermitteln wir das überhaupt. Wir sind natürlich jetzt keine reine Country-Band, aber wir wollen nicht nur eine reine Party sein, sondern wir wollen auch ein Projekt anbieten, was zusätzlich buchbar ist, was zusätzlich irgendwo greifbar ist für die Menschen. Und deswegen haben wir gesagt, wir machen ein Country-Konzept auch auf. Wie gesagt, Boots for the Duke ist, glaube ich, auch sehr einschlägig, so vom Namen, was man sich gut merken kann. Und damit werden wir jetzt mehrfach auftreten, freuen uns extrem drauf und hoffen, dass das genauso gut bei den Leuten auch ankommt, weil da viel Herzblut drin steckt in dem Projekt. Wie gesagt, liebe Grüße gehen auch raus nach Niederzimmern und nach Erfurt an die Line Dancer, die uns dabei unterstützen, die uns auch beim Musikvideo unterstützen und ziehen das jetzt wirklich, wirklich groß auf und hoffen, dass das genauso zündet dann.
2: Wenn man The Duke mal buchen möchte, ihr beiden, an wen wendet man sich denn da?
4: Da schaut man am besten mal im Internet. einfach bei www.thechuk.de. Ganz simpel, alles auch Thechuk einfach zusammengeschrieben. Und da findet er eine Telefonnummer, da kommt er bei mir raus oder schreibt uns einfach auf Instagram. Da könnt ihr auch thechuk.official eingeben, da findet er uns auch. Da könnt ihr uns auch anschreiben oder einfach per Mail. Das findet er alles im Internet auch. Also das ist so transparent, dass man eigentlich auf uns stoßen muss und sind auch immer ganz stolz, weil wir auch immer, wenn ihr einfach Thechuk mal googelt, findet ihr ganz tolle Google-Rezensionen, was uns wirklich immer stolz macht, weil wir immer alles für unsere Veranstalter geben wollen. Das ist schon der Anspruch, immer das Beste, egal ob einfach im Gespräch davor oder dann auch die Show selbst. Und dann findet ihr uns und dann einfach anrufen oder
3: ihr könnt
4: Bescheid
3: uns natürlich haben. Auch beim Live-Konzert besuchen.
4: So ist es.
3: Und wir sind durchaus auch sozusagen zum Anfassen. Ihr könnt es direkt ansprechen und wir finden einen Kontakt. Dann können wir uns überlegen, ob wir auch in eurem Ort zu einer Party mal Musik machen dürfen. Oder eben entsprechend dann, wie Nils schon gesagt hat, die einschlägigen Medien findet ihr uns.
2: Ja, und jetzt natürlich, wo habt ihr euren nächsten Gig? Sagt man das, ihr beiden?
4: Na klar, also wir sind jetzt zur Kirmes in Eberstedt am Freitag, am 17.07.
3: Das ist bei Apolda, richtig?
4: Bei Niedertrebra, da die Ecke, ja. Genau, da findet er uns auf jeden Fall. Und was natürlich ein großes Event für uns noch ist, am 14. August, das könnt ihr euch wirklich mal notieren, liebe Zuhörerinnen und Zuhörer, da sind wir zum großen Thüringer Weinfest und das findet in Bad Sulza statt. Und da sind wir wirklich das Line-up an dem Abend, an dem Freitagabend, freuen uns extrem drauf. 5 Stunden Show vor einigen tausend Menschen, das wird richtig cool.
3: Wir sind dann im September besonders viel unterwegs, also jedes Wochenende 2 bis 3 oder 4 Mal. Die Termine findet ihr dann auch im Tourenplan, im Internet wiederum. Und wir freuen uns auf euren Besuch, wenn wir euch dann nicht nur im Radio mit unseren Stimmen beglücken dürfen, sondern wenn wir auf der Bühne stehen und für euch Party machen dürfen.
4: Deine Stimme ist eh famos, Bertia. Du hast wirklich eine Sprecherstimme. Ich bin ein bisschen neidisch, wenn ich hier so das Interview gerade führe auf die Stimme. Aber ich gebe trotzdem mein Bestes, hier auch natürlich zu begeistern. Deswegen kommt gerne rum zu unseren Shows. Wir freuen uns auf jeden Einzelnen und auf jede Einzelne natürlich. Und ja, lasst uns immer einen geilen Abend haben zusammen und einfach Freude haben, die Musik genießen zusammen. Denn dafür sind wir da.
2: Liebe Radio Enno-Hörer, das war's für heute. Ich bedanke mich bei Thechuk.
4: Ja, vielen
2: ich
4: Dank.
2: Ich wünsche euch viel, viel neue Ideen, geile Musik immer am Start und tanzen ohne Ende. Und jetzt wollte ich Ihnen noch was verraten. Die nächste Band steht schon, sagen wir mal, in den Startlöchern. Wer es diesmal ist, verrate ich noch nicht. Das bleibt Geheimnis. Tschüss!
4: 1, 2, 3.

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1: 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Ja, heute gibt's mal einen Kinotipp von mir, Rigo Fromm, den er ja sonst eher von Buchtipps kennt. Ich habe für euch eine tolle Idee, einen Nachmittag zu verbringen mit Kaffee und Kuchen und anschließend einen schönen alten Filmklassiker aus der DDR von 1973. Wo und wann es das gibt? Am Sonntag, den 26. Juli im Filmtheater in Bleicherode. Ab 14 Uhr gibt es Kaffee und Kuchen und ab 15 Uhr dürft ihr euch mit eurem Partner in die Sitze kuscheln und zum Klassiker Die Legende von Paul und Paula schmusen. Natürlich mit den bekannten Rockballaden der Pudis. Es ist auch eine Erinnerung an die grandiose Schauspielerin Angelika Domröse, die am 15. Mai von uns gegangen ist. Natürlich sind auch alle Singles aufgerufen. Vielleicht klappt es ja dann auch mit dem Sitzpartner oder der Sitzpartnerin. Am Sonntag, den 26. Juli um 14 Uhr im Filmtheater Bleicherode in der Löwenstraße 15. Das war ein Kinotipp von Rigo Fromm.
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0: Hier ist Grit von Radio Enno. Sie kennen mich von den Silberstimmen, aber ich habe ein neues Projekt am Start. Meine Idee war, einfach mal Bands einzuladen und ich freue mich wie Bolle. Die erste Band hat schon an meine Tür geklopft. Ich begrüße recht herzlich The Juke.
1: Yeah. Yeah. Hallo.
2: Wir begrüßen dich, Grit.
1: Vielen Dank für die Einladung. Sehr schön.
0: Ja. Wie soll ich sagen? Es ging ja ganz schnell, dieser Kontakt zu euch. Denn ich habe im Zug gesessen von Erfurt nach Nordhausen und habe euren Beleuchter getroffen, den Peter. Da war der Kontakt gleich da. Nils, ich habe mich wie Bolle gefreut, dass du da so schnell geantwortet hast. Und jetzt möchte ich natürlich wissen, eine Partyband. Stimmt das? Kann man das sagen?
2: Das kann man schon sagen. Also natürlich könnten wir jetzt immer sagen, wir sind eine coole Eventband oder so. Das klingt so ein bisschen edler. Aber am Ende gehen wir auf die Bühne und versuchen die Leute zu erreichen und versuchen einfach eine geile Show abzuliefern und eine Energie irgendwie an die Leute zu vermitteln. Und ich glaube, da passt Partyband schon, oder?
3: In jedem Fall, ja. Das ist ja unser Anliegen. Wir wollen ja mit den ganzen Gästen gemeinsam eine schöne Party feiern, den Abend verbringen mit cooler Mucke, mit schöner Musik und stecken gerne alle anderen mit unseren guten Laune an.
2: Ja, 5 Stunden machen wir das, ne?
3: Genau. So, und wir haben selber jede Menge Spaß dabei, das ist mal klar.
2: Ja, das ist immer das Schöne, ne? Also es darf nicht zum Job werden, sondern man muss einfach mit Freude da sein, auf der Bühne sein und mit den Leuten interagieren. Und das ist genau unser Ding. Und Berti ist da auch immer voll dabei. Bert, das ist
0: ja,
2: der Bass Bert.
0: Ja, ich hab da, genau, da, ich bin ja nicht alleine hier im Studio, da sitzt mir ja nicht nur der Nils gegenüber, der hat natürlich Sie haben es gerade gehört, den Bert mitgebracht und Nils, kannst du uns mal kurz die Band mal vorstellen?
2: Ja, also wir sind The Juke, also wie so ein bisschen Jukebox, nur The, also das Englische, das, davor gehangen. So, und wir existieren jetzt 4 Jahre, noch gar nicht so lang, ehrlicherweise, aber haben uns hier in Thüringen, glaube ich, schon einen ganz guten Stand erarbeitet, sind auf vielen Stadtfesten unterwegs, viele Dorffeste und das fing damals mal so als Uni-Projekt an und dann habe ich irgendwie gedacht, Mensch, alleine Musik machen ist doch ein bisschen doof, also ein bisschen einsam, dann stand man da irgendwie auf so Hochzeiten rum und hat da alleine die Klampfe gespielt und ein bisschen dazu gesungen und dann brauchte ich aber irgendwie mal jemanden, auch um die Leute zu erreichen. Genau das, was wir eben schon gesagt haben. Ja, es geht ja immer darum, auch die Leute zu erreichen, die Leute mitzunehmen. Und dann fing das an mit ein paar Kumpels zusammen, dass man sich irgendwie zusammengetan hat und gesagt hat, komm, wir machen hier eine coole Show. Und das hat auch ganz gut funktioniert am Anfang, bis dann der Rest auch sagte, na gut, ich muss da zum Studium und dorthin zum Studium. Und dann hatte man sich aber doch einen ganz guten Stand erarbeitet und hatte schon 15, 20 Mucken so im Jahr. Und da hat man einfach mal zum Telefon gegriffen und hat mal so sich umgehorcht, wer macht denn hier überhaupt noch so Musik in der Region? Und dann hat sich das Ganze doch professionalisiert. Dann kamen coole Leute und mit diesen coolen Leuten darf ich heute Musik machen und die Leute erreichen. Und das macht mega Spaß. Und deswegen, kehrte doch so eine Professionalisierung ein und habe so ein tolles Team, also wirklich ein richtig, richtig tolles Team, was teilweise jahrzehntelang Erfahrung hat mit Live-Mucke und einfach Party und Stimmung zu machen und da bin ich mega dankbar heute für die Band.
3: Die Band besteht ja aus einem Schlagzeuger, einem Keyboarder, Gitarristen, Nils als Sänger und ich als Bassist. Und ich denke, wir haben alle schon mehrere Jahre Musik gemacht und schon immer viel Spaß dabei gehabt. Und nun ja, also ich hatte gerade keine Band und dann kam wieder Zufall, wie es dann so ist. Eins aufs andere ergibt sich dann. Nils ruft mich an und fragt mich, Bert, ich habe gehört, du kannst Bass spielen und viele kennen dich auch. Und die haben gesagt, du machst das ganz gut. Haben wir ein kurzes Gespräch gehabt und ruckzuck, Nils fragt mich, machst du mit? Ich, ja. So, jetzt bin ich hier und sitze hier und ich habe noch keine Minute bereut, mit dem Nils Musik zu machen. Wir haben jetzt schon, 2 Jahre sind wir jetzt schon zusammen auf einer Bühne, haben jede Menge Spaß und bis ins Private rein sind wir auch unterwegs und machen jede Menge Blödsinn und auch gerne mal einen Besuch bei Radio Enno, so wie heute.
0: Und genau. Wir freuen uns, dass ihr hier seid. Und natürlich, die Radio Enno-Hörer wollen ja auch wissen, was gehört bei euch zum Repertoire?
2: Komm, Berti, willst du mal?
3: Also ich zähle jetzt nicht alle Lieder auf, aber ich umschreibe das jetzt.
0: Nur so ein bisschen.
3: Ja, so ein bisschen umschreibe ich, dass alle Musik, die Spaß macht, die uns Spaß macht, die dem Publikum Spaß macht und bei der Party eine gute Partystimmung verbreitet. Also wir sind relativ breit gefächert. Das ist vom lateinamerikanischen bis zur populären Musik, die man von den bekannten Medien kennt. Das geht auch mal in den Schlager rein und alles, was uns Spaß macht und wo wir denken, das verbreitet gute Laune und das macht es tatsächlich. Und das Ganze mit einer Live-Band gespielt ist natürlich vom Sound und auch von der Intensität immer was Schönes, eine Liveband zu hören. Und ich denke, man sieht uns auch an, dass wir viel Spaß dabei haben. Und wenn wir auf der Bühne stehen, haben wir nicht nur für uns selbst Spaß, sondern ich denke auch fürs Publikum verbreiten wir den Spaß.
2: Das Ding ist ja, Grit, weißt du, bei einer Liveband, da machen Menschen etwas für Menschen. So. Und ich finde das immer so schön und das war immer irgendwie auch das Ziel, dass wir sagen, ey, wie gesagt, wir wollen hier eine Verbindung irgendwie aufbauen und wir haben in der Regel, wenn wir so 5 Stunden spielen, wie Berti schon sagte, dann versuchen wir das irgendwie natürlich auch mit einem gewissen Spannungsbogen aufzubauen. Dass die Leute sagen, sie werden hier mitgenommen auf eine Reise und hören sich das gerne an und sind vielleicht schon ab Song 1 da. Das ist schon immer das Ziel, ab Song 1 irgendwo gleich so ein Aha- und Wow-Effekt zu erzeugen. Und dann kann man sagen, okay, am Anfang ein bisschen Disco-Fox, erstmal zum Reinkommen. So ein zweites Set, wenn wir jetzt das ganz klassisch aufgebaut haben, so ein zweites Set. Wir spielen auch mega lange Sets, also 1,5 Stunden teilweise. Ne? Das wäre für manche eine komplette Live-Show. Das ist für uns teilweise das erste Set. Das zweite Set dann 80er, 90er, selbst kreierte Medleys, dass man wirklich immer so ein Wow, was kommt jetzt noch? Ja, Effekt erzeugt. Und im dritten Set wollen wir natürlich ja, wirklich Partystimmung erzeugen. Und das gelingt uns, würde ich meinen, doch gar nicht so schlecht.
3: Das denke ich auch.
0: Euer Beleuchter, der Peter, hat mir verraten, sogar eine Hommage von Roland Kaiser. Stimmt das, ihr beiden?
2: Du bist Roland Kaiser-Fan, Grit.
0: Nein, bin ich nicht, aber der Peter hat gesagt, auch das macht ihr.
2: Wir machen alles querbeet tatsächlich. Also natürlich, schauen wir, was funktioniert bei den Menschen und was funktioniert auch bei uns, was macht Freude und natürlich, warum hast du nicht Nein gesagt, ist ein Partykracher, ne? So, da kann man erstmal schön das Tanzbein schwingen, Disco Fox tanzen.
3: Es gibt in jeder Musikstilrichtung wunderbare Lieder, wo man damit abfeiern kann. Das darf man nicht beschränken, dass man sagt, Schlager wäre, was nicht für Party zählt. Doch. Und Roland Kaiser ist gerade, wie Grit sagt, ein Beispiel dafür. Roland Kaiser hat wunderbare Party-Hits gemacht und wir präsentieren die gerne als Rockband und haben dazu dann natürlich den entsprechenden Groove dann noch für die Lieder, die von Roland Kaiser vielleicht nicht ganz so peppig sind, wie wir das dann spielen. Ne?
2: Richtig.
0: Lieber Nils und lieber Bert, ich kenne auch eins von Roland Kaiser und ich höre es mir gerne an. Seiltänzerin, sagt euch das was?
2: Natürlich, Grit, sagt mir das was.
0: Weil
3: wir sind natürlich Profis. Du siehst, du kannst also auch Musiker in Verlegenheit bringen, dass das Lied nicht sofort.
2: Bitte schneid die Sekunde Nachdenken nicht raus, weil die gehört dazu.
0: Sagt dir das was, jetzt mal ehrlich? Ja, ich fand's jetzt gut. Und ich habe jetzt was für euch: ein kleines Zuckerchen, weil ich auch ein bisschen singe. Und ich würde gerne so ein kleines bisschen jetzt nur für euch beide von Roland Kaiser Seiltänzerin. Ist es nicht viel?
2: Sehr schön. Jetzt bin ich gespannt.
0: Sehr gerne. 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Du wohnst in einem Luftschloss, das ist kein Ort für mich. Du spazierst auf Wolken. Doch da pass ich nicht hin, auch wenn ich jeden deiner Träume liebe, meine Seiltänzerin.
3: Juhu, Grit, wow. Klasse. Jetzt will ich aber auch. Du sagst nicht ein Wort und deine Hand wischt deine Träne fort. Und dein leerer Blick sinkt in mein Glas. So, mehr gibt's erst live bei The Duke.
2: Mehr gibt's erst live.
0: So, Nils, jetzt
2: das war der Teaser.
0: Dran. Jeder singt mal ein bisschen von Roland Kaiser. Was sagst du?
2: Von Roland Kaiser? Warum hast du nicht Nein gesagt? Es lag allein an Bert. Tatsächlich, ja, wollen wir natürlich beim Teasern lassen. Mensch, ich war nicht auf Roland Kaiser vorbereitet, aber toll. Mensch, Grit.
0: Das war mega. Ich danke euch beiden, dass ihr das mitgemacht habt.
2: Wir laden dich noch ein hier zu Live-Shows von uns. Bist du bereit für eine zweite Gesangskarriere?
3: Ich denke, soweit können wir das doch den Hörern schon versprechen, dass Grit mit Sicherheit mal bei The Juke auf der Bühne einen Gastauftritt.
0: Ich mache das gerne, ich verspreche es.
3: Ist es versprochen, Grit?
0: Ja, es ist versprochen und wird nicht gebrochen.
2: Komm mal gerne zu Auftritten.

0: gespielt, wir haben große Stadtfeste spielen dürfen, also wirklich querbeet. Und wir haben aber gesagt, uns fehlt was in dieser Szene hier rund um Thüringen, Mitteldeutschland. Und wir haben überlegt, was können wir vielleicht der ganzen Musiklandschaft auch noch geben oder wie können wir das Ganze bereichern und wie können wir uns auch weiterentwickeln, weil das auch immer der Anspruch ist, natürlich den Veranstaltern, aber auch den Menschen immer was Neues zu bieten. Und da haben wir jetzt gesagt, wir machen Country.
1: Wir sind darauf gestoßen und haben sofort Freude dran gefunden und nebenbei auch noch gute Freunde kennengelernt, die ein Line Dance noch aufführen, und wir haben uns da tatsächlich ein bisschen angesteckt mit der Country-Musik, dass wir die dermaßen mögen, auch schon ein Lied aufgenommen, was Grit bestimmt euch noch vorstellen wird, und wir haben so viel Spaß dran gefunden, dass wir nun auch schon Auftritte in diesem Bereich spielen werden. Bei der Country-Messe, Nils kann das besser erklären.
0: Ja, genau, wir sind sogar bei der Country-Messe in Erfurt, nebst großen Stars auch aus den USA. Also das ist richtig cool. Im 1. Oktoberwochenende wird das stattfinden. Freuen wir uns schon extrem drauf, haben uns auch sehr über die Einladung gefreut. Und tatsächlich nennen wir das Ganze Boots for the Juke, weil wir mussten natürlich uns überlegen, wie vermitteln wir das überhaupt. Wir sind natürlich jetzt keine reine Country-Band, aber wir wollen nicht nur eine reine Party sein, sondern wir wollen auch ein Projekt anbieten, was zusätzlich buchbar ist, was zusätzlich irgendwo greifbar ist für die Menschen, und deswegen haben wir gesagt, wir machen ein Country-Konzept auch auf. Wie gesagt, Boots for the Juke ist, glaube ich, auch sehr einschlägig, so vom Namen, was man sich gut merken kann, und damit werden wir jetzt mehrfach auftreten, freuen uns extrem drauf und hoffen, dass das genauso gut bei den Leuten auch ankommt, weil da viel Herzblut drin steckt in dem Projekt. Wie gesagt, liebe Grüße gehen auch raus nach Niederzimmern und nach Erfurt an die Line Dancer, die uns dabei unterstützen, die uns auch beim Musikvideo unterstützen, und ziehen das jetzt wirklich, wirklich groß auf und hoffen, dass das genauso zündet dann.
2: Wenn man The Juke mal buchen möchte, ihr beiden, an wen wendet man sich denn da?
0: Da schaut man am besten mal im Internet. Einfach bei www.thejuke.de, ganz simpel, alles auch The Juke einfach zusammengeschrieben. Und da findet er eine Telefonnummer, da kommt er bei mir raus oder schreibt uns einfach auf Instagram. Da könnt ihr auch thejuke.official eingeben, da findet er uns auch. Da könnt ihr uns auch anschreiben oder einfach per Mail, das findet er alles im Internet auch. Also das ist so transparent, dass man eigentlich auf uns stoßen muss, und sind auch immer ganz stolz, weil wir auch immer, wenn ihr einfach The Juke mal googelt, findet ihr ganz tolle Google-Rezensionen, was uns wirklich immer stolz macht, weil wir immer alles für unsere Veranstalter geben wollen. Das ist schon der Anspruch. Immer das Beste. Egal, ob einfach im Gespräch davor oder dann auch die Show selbst. Und dann findet ihr uns und dann einfach anrufen oder
1: ihr könnt uns natürlich auch beim Live-Konzert besuchen.
0: So ist es.
1: Und wir sind durchaus auch sozusagen zum Anfassen. Ihr könnt es direkt ansprechen und wir finden einen Kontakt. Dann können wir uns überlegen, ob wir auch in eurem Ort zu einer Party mal Musik machen dürfen. Oder eben entsprechend dann, wie Nils schon gesagt hat, die einschlägigen Medien findet ihr uns.
2: Ja, und jetzt natürlich, wo habt ihr euren nächsten Gig? Sagt man das, ihr beiden?
0: Na klar, also wir sind jetzt zur Kirmes in Eberstedt am Freitag, am 17.07.
1: Das ist bei Apolda, richtig?
0: Bei Niedertrebra, da die Ecke, ja. Genau, da findet er uns auf jeden Fall. Und was natürlich ein großes Event für uns noch ist, am 14. August, das könnt ihr euch wirklich mal notieren, liebe Zuhörerinnen und Zuhörer, da sind wir zum großen Thüringer Weinfest, und das findet in Bad Sulza statt. Und da sind wir wirklich das Line-up an dem Abend, an dem Freitagabend, freuen uns extrem drauf. 5 Stunden Show vor einigen tausend Menschen. Das wird richtig cool.
1: Wir sind dann im September besonders viel unterwegs, also jedes Wochenende 2 bis 3 oder 4 Mal. Die Termine findet ihr dann auch im Tourenplan, im Internet wiederum, und wir freuen uns auf euren Besuch, wenn wir euch dann nicht nur im Radio mit unseren Stimmen beglücken dürfen, sondern wenn wir auf der Bühne stehen und für euch Party machen dürfen.
0: Deine Stimme ist eh famos, Bertia. Du hast wirklich eine Sprecherstimme. Ich bin ein bisschen neidisch, wenn ich hier so das Interview gerade führe auf die Stimme. Aber ich gebe trotzdem mein Bestes, hier auch natürlich zu begeistern. Deswegen kommt gerne rum zu unseren Shows. Wir freuen uns auf jeden Einzelnen und auf jede Einzelne natürlich. Und ja, lasst uns immer einen geilen Abend haben zusammen und einfach Freude haben, die Musik genießen zusammen. Denn dafür sind wir da.
2: Liebe Radio-Enno-Hörer, das war's

0: für heute. Ich bedanke mich bei The Duke.
1: Ja,
2: ja, vielen
0: Dank. Ich wünsche euch viel, viel neue Ideen, geile Musik immer am Start und na, tanzen, tanzen ohne Ende. Und jetzt wollte ich Ihnen noch was verraten. Die nächste Band steht schon, sagen wir mal, in den Startlöchern. Wer es diesmal ist, verrate ich noch nicht. Das bleibt Geheimnis. Tschüss!
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0: 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War gut.
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2: 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Mit einem Buchtipp von Rigo Fromm. Robert Zimmermann per Anhalter durch Norwegen und andere Reiseerinnerungen. 413 Seiten voller Geschichten über eine Reise, die von Gosbach nach Berlin, an die Ostsee, über Dänemark bis ans Nordkap und anschließend bis ans Mittelmeer führt. Und das nicht etwa mit dem Auto, Camper oder Motorrad, nein, mit dem billigsten aller Verkehrsmittel, mit dem rechten Daumen im Wind, also per Anhalter. Was Robert Zimmermann auf den tausenden Kilometern erlebt, beschreibt er in Per Anhalter durch Norwegen und andere Reiseerinnerungen. In diesem Buch wird daher sehr viel geboten, von Komödie über Heimatbuch und Drama bis hin zur Love Story. Da ist für jeden etwas dabei. Im Filmgenre würde man sagen, ein echtes Roadmovie. Und auf dem Klappentext ist Folgendes zu lesen. Mit Träumen im Gepäck, kaum Geld in der Tasche und Fernweh im Herzen bricht der Autor auf, Norwegen zu entdecken. Schon der Weg dorthin mit der rostigen Segeljolle seines Bruders und einem gefundenen Daumenrad ohne Zelt und ohne Rückreisedatum, aber mit Offenheit und Neugier auf die Menschen am Wegesrand, birgt sowohl Herausforderungen als auch Interesse an Begegnungen. Mehr als 2500 Kilometer reist Robert Zimmermann per Anhalter durch Norwegen bis über den Polarkreis und trifft auf Menschen jeglicher Couleur. Seeleute, Reisende, Einheimische, Aussteiger, Hippies, Musiker, Studenten, Selbstversorger und Künstler. Er erzählt von der Arbeit auf einer Farm an der norwegischen Westküste, von einem Sommer als Decksmann auf einem traditionellen dänischen Zweimaster, über eine Tour von Norwegen bis ans Mittelmeer, von fremden Städten und berauschender Natur, von Bekanntschaften und Freundschaften, vom Speerfischen und von der großen Liebe. Mehr kann man nicht erwarten und besser könnte ich es nicht beschreiben. Trotz der vielen Seiten ist man verdammt schnell durch, weil man es einfach nicht weglegen kann. Herr Zimmermann, wir warten auf Nachschub. Das Buch Per Anhalter durch Norwegen und andere Reiseerinnerungen von Robert Zimmermann ist 2021 im Eigenverlag erschienen, aber im Internet problemlos zu bestellen bei Thalia und den üblichen Verdächtigen, wo man Bücher bestellen kann. Holt euch bitte diese Lektüre. Es lohnt sich wirklich. Mehr Spaß beim Lesen ist einfach nicht drin. Robert Zimmermann, Per Anhalter durch Norwegen und andere Reiseerzählungen. Das war ein Buchtipp von Rigo Fromm hier auf Radio Enno. Macht's gut, bis zum nächsten Mal.
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1: Von Rigo Fromm, gesprochen von Peter Jentsch. In der Filmbranche ist der österreichische Filmemacher Michael Keplinger schon durch seinen 2024 erschienenen Film Iris recht bekannt, zumal er mit diesem auch einige Preise gewonnen hat. Etwa zur gleichen Zeit veröffentlichte er auch seine ersten Singles, die da hießen More Than Kind und Passing Through. Und jetzt legt er mit einer EP nach, unter dem Titel The World's at Play. Angekündigt wurde uns diese von Roller Music mit den Worten: Das ist noch echte Musik. Klar ist es das, aber für wen? Bis auf das Instrumental und den Song Underground, der mit einer kräftigen Rhythmuslinie und viel Gitarrengedudel daherkommt, sind die drei verbleibenden Stücke langsame Balladen ohne große Songstruktur, aber mit viel Herzschmerz. Die ganze EP ist eher was für die Fraktion der romantischen Träumer. Lediglich das dritte Lied ist eine echte Powerballade im Popsegment. So sind weiblicher Backgroundchor im Intro, ein kleines Gitarrensolo und ein catchy Refrain in der Ballade enthalten. Und zum Schluss haben wir noch ein Outro, in dem Keplinger und der Darmchor noch einmal das gesamte Thema des namensgebenden Songs The World's at Play für 47 Sekunden a cappella intonieren. Nun ja, wenn diese vier Titel Ende des Monats veröffentlicht werden, dann könnt ihr ja mal reinhören. Soweit der CD-Tipp von Rigo Fromm und wir hören jetzt von Michael Keplinger Underground.

0: ist Grit von Radio Enno. Sie kennen mich von den Silberstimmen, aber ich habe ein neues Projekt am Start. Meine Idee war, einfach mal Bands einzuladen und ich freue mich wie Bolle. Die erste Band hat schon an meine Tür geklopft. Ich begrüße recht herzlich The Juke.
1: Yeah. Yeah. Hallo, hallo, hallo.
2: Wir
1: hallo.
2: Begrüßen dich, Grit.
1: Wir
2: Vielen
1: sind
2: Dank
1: hier
2: für die Einladung.
1: Bei der Grit. Sehr schön.
0: Ja, wie soll ich sagen? Es ging ja ganz schnell, dieser Kontakt zu euch, denn ich habe im Zug gesessen von Erfurt nach Nordhausen und habe euren Beleuchter getroffen, den Peter. Da war der Kontakt gleich da. Nils, ich habe mich wie Bolle gefreut, dass du da so schnell geantwortet hast. Und ja, jetzt möchte ich natürlich wissen, eine Partyband. Stimmt das? Kann man das sagen?
2: Das kann man schon sagen. Also natürlich könnten wir jetzt immer sagen, wir sind eine coole Eventband oder so. Das klingt so ein bisschen edler. Aber am Ende gehen wir auf die Bühne und versuchen die Leute zu erreichen und versuchen einfach eine geile Show abzuliefern und eine Energie irgendwie an die Leute zu vermitteln. Und ich glaube, da passt Partyband schon, oder?
3: In jedem Falle, ja. Das ist ja unser Anliegen. Wir wollen ja mit den ganzen Gästen gemeinsam eine schöne Party feiern, den Abend verbringen mit cooler Mucke, mit schöner Musik und stecken gerne alle anderen mit unseren guten Laune an.
2: Ja, 5 Stunden machen wir das, ne?
3: Genau. So, und wir haben selber jede Menge Spaß dabei, das ist mal klar.
2: Ja, das ist immer das Schöne, ne? Also es darf nicht zum Job werden, sondern man muss einfach mit Freude da sein, auf der Bühne sein und mit den Leuten interagieren. Und das ist genau unser Ding. Und ja, Berti ist da auch immer voll dabei. Bert, das ist der Bass-Bert.
0: Ja, ich habe ich bin ja nicht alleine hier im Studio, da sitzt mir ja nicht nur der Nils gegenüber, der hat natürlich Sie haben es gerade gehört, den Bert mitgebracht und Nils, kannst du uns mal kurz die Band mal vorstellen?
2: Ja, also wir sind The Juke, also wie so ein bisschen Jukebox, nur The, also das Englische, das, davor gehangen. So, und wir existieren jetzt 4 Jahre, noch gar nicht so lang, ehrlicherweise. Aber haben uns hier in Thüringen, glaube ich, schon einen ganz guten Stand erarbeitet, sind auf vielen Stadtfesten unterwegs, viele Dorffeste. Und das fing damals mal so als Uni-Projekt an. Und dann habe ich irgendwie gedacht, Mensch, alleine Musik machen ist doch ein bisschen doof, also ein bisschen einsam. Dann stand man da irgendwie auf so Hochzeiten rum und hat da alleine die Klampfe gespielt und ein bisschen dazu gesungen. Und dann brauchte ich aber irgendwie mal jemanden, auch um die Leute zu erreichen. Genau das, was wir eben schon gesagt haben. Ja, es geht ja immer darum, auch die Leute zu erreichen, die Leute mitzunehmen. Und dann fing das an mit ein paar Kumpels zusammen, dass man sich irgendwie zusammengetan hat und gesagt hat, komm, wir machen hier eine coole Show. Und das hat auch ganz gut funktioniert am Anfang, bis dann der Rest auch sagte, na gut, ich muss da zum Studium und dorthin zum Studium. Und dann hatte man sich aber doch einen ganz guten Stand erarbeitet und hatte schon 15, 20 Mucken so im Jahr. Und da hat man einfach mal zum Telefon gegriffen und hat mal so sich umgehorcht, wer macht denn hier überhaupt noch so Musik in der Region? Und dann hat sich das Ganze doch professionalisiert. Dann kamen coole Leute und mit diesen coolen Leuten darf ich heute Musik machen und die Leute erreichen. Und das macht mega Spaß. Und deswegen, kehrte doch so eine Professionalisierung ein und habe so ein tolles Team, also wirklich ein richtig, richtig tolles Team, was teilweise jahrzehntelang Erfahrung hat mit Live-Mucke. Und einfach Party und Stimmung zu machen. Und da bin ich mega dankbar heute für die Band.
3: Die Band besteht ja aus einem Schlagzeuger, einem Keyboarder, Gitarristen, Nils als Sänger und ich als Bassist. Und ich denke, wir haben alle schon mehrere Jahre Musik gemacht und schon immer viel Spaß dabei gehabt. Und nun ja, also ich hatte gerade keine Band und dann kam wieder Zufall, wie es dann so ist. Eins aufs andere ergibt sich dann. Nils ruft mich an und fragt mich, Bert, ich habe gehört, du kannst Bass spielen und viele kennen dich auch. Und die haben gesagt, du machst das ganz gut. Haben wir ein kurzes Gespräch gehabt und ruckzuck, Nils fragt mich, machst du mit? Ich, ja. So, jetzt bin ich hier und sitze hier und ich habe noch keine Minute bereut, mit dem Nils Musik zu machen. Wir haben jetzt schon, 2 Jahre sind wir jetzt schon zusammen auf einer Bühne, haben jede Menge Spaß und bis ins Private rein sind wir auch unterwegs und machen jede Menge Blödsinn und auch gerne mal einen Besuch bei Radio Enno, so wie heute.
0: Und wir freuen uns, dass ihr hier seid. Und natürlich, die Radio Enno-Hörer wollen ja auch wissen, was gehört bei euch zum Repertoire?
2: Komm, Berti, willst du mal?
3: Also ich zähle jetzt nicht alle Lieder auf, aber ich umschreibe das jetzt.
0: Nur so ein bisschen.
3: Ja, also ein bisschen umschreibe ich, dass alle Musik, die Spaß macht, die uns Spaß macht, die dem Publikum Spaß macht und bei der Party eine gute Partystimmung verbreitet. Also wir sind relativ breit gefächert. Das ist vom Lateinamerikanischen bis zur populären Musik, die man von den bekannten Medien kennt. Das geht auch mal in den Schlager rein und alles, was uns Spaß macht und wo wir denken, das verbreitet gute Laune und das macht es tatsächlich. Und das Ganze mit einer Live-Band gespielt ist natürlich vom Sound und auch von der Intensität immer was Schönes, eine Liveband zu hören. Und ich denke, man sieht uns auch an, dass wir viel Spaß dabei haben. Und wenn wir auf der Bühne stehen, haben wir nicht nur für uns selbst Spaß, sondern ich denke auch fürs Publikum verbreiten wir den Spaß.
2: Das Ding ist ja, Grit, weißt du, bei einer Liveband, da machen Menschen etwas für Menschen. So. Und ich finde das immer so schön und das war immer irgendwie auch das Ziel, dass wir sagen, ey, wie gesagt, wir wollen hier eine Verbindung irgendwie aufbauen und wir haben in der Regel, wenn wir so 5 Stunden spielen, wie Berti schon sagte, dann versuchen wir das irgendwie natürlich auch mit einem gewissen Spannungsbogen aufzubauen. Dass die Leute sagen, sie werden hier mitgenommen auf eine Reise und hören sich das gerne an und sind vielleicht schon ab Song 1 da. Das ist schon immer das Ziel, ab Song 1 irgendwo gleich so ein Aha- und Wow-Effekt zu erzeugen. Und dann kann man sagen, okay, am Anfang ein bisschen Disco-Fox, erstmal zum Reinkommen. So ein zweites Set, wenn wir jetzt das ganz klassisch aufgebaut haben, so ein zweites Set. Wir spielen auch mega lange Sets, also 1,5 Stunden teilweise. Ne? Das wäre für manche eine komplette Live-Show. Das ist für uns teilweise das erste Set. Das zweite Set dann 80er, 90er, selbst kreierte Medleys. Dass man wirklich immer so ein Wow, was kommt jetzt noch? Ja, Effekt erzeugt. Und im dritten Set wollen wir natürlich ja, wirklich Partystimmung erzeugen. Und das gelingt uns, würde ich meinen, doch gar nicht so schlecht.
3: Das denke ich auch.
0: Euer Beleuchter, der Peter, hat mir verraten, sogar eine Hommage von Roland Kaiser. Stimmt das, ihr beiden?
2: Du bist Roland Kaiser-Fan, Grit.
0: Nein, bin ich nicht. Aber der Peter hat gesagt, auch das macht ihr.
2: Wir machen alles querbeet tatsächlich. Also natürlich, schauen wir, was funktioniert bei den Menschen und was funktioniert auch bei uns, was macht Freude und natürlich, warum hast du nicht Nein gesagt, ist ein Partykracher, ne? So, da kann man erstmal schön das Tanzbein schwingen, Disco-Fox tanzen.
3: Es gibt
2: wir tanzen
3: jeder,
2: auch.
3: Es gibt in jeder Musikstilrichtung wunderbare Lieder, wo man damit abfeiern kann. Das darf man nicht beschränken, dass man sagt, Schlager wäre, was nicht für Party zählt. Doch. Und Roland Kaiser ist gerade, wie Grit sagt, ein Beispiel dafür. Roland Kaiser hat wunderbare Party-Hits gemacht und wir präsentieren die gerne als Rockband und haben dazu dann natürlich den entsprechenden Groove dann noch für die Lieder, die von Roland Kaiser vielleicht nicht ganz so peppig sind, wie wir das dann spielen. Ne?
2: Richtig.
0: Lieber Nils und lieber Bert, ich kenne auch eins von Roland Kaiser und ich höre es mir gerne an, Seiltänzerin. Sagt euch das was?
2: Natürlich, Grit, sagt mir das was.
3: Du kannst also auch Musiker in Verlegenheit bringen, dass das Lied nicht sofort...
2: Bitte schneid die Sekunde Nachdenken nicht raus, weil die gehört dazu. Sagt dir das was, jetzt mal ehrlich.
0: Ja, ich fand's jetzt gut. Und ich habe jetzt was für euch, ein kleines Zuckerchen, weil ich auch ein bisschen singe. Und ich würde gerne so ein kleines bisschen jetzt nur für euch beide von Roland Kaiser Seiltänzerin. Ist es nicht viel?
2: Sehr schön. Jetzt bin ich gespannt.
0: Sehr gerne. 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Du spazierst auf Wolken, doch da pass ich nicht hin. Auch wenn ich jeden deiner Träume liebe, meine Seiltänzerin.
3: Juhu, Grit, wow. Klasse. Jetzt will ich aber auch. 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Und dein leerer Blick sinkt in mein Glas. So, mehr gibt's erst live bei The Duke.
2: Mehr gibt's erst live.
0: So, Nils, jetzt
2: das war der Teaser.
0: Dran. Jeder singt mal ein bisschen von Roland Kaiser. Was sagst du?
2: Von Roland Kaiser? Warum hast du nicht Nein gesagt? Es lag allein an Bert. Tatsächlich. Ja, wollen wir natürlich beim Teasern lassen. Mensch, ich war nicht auf Roland Kaiser vorbereitet, aber toll. Mensch, Grit.
0: Das war mega. Ich danke euch beiden, dass ihr das mitgemacht habt.
2: Wir laden dich noch ein hier zu Live-Shows von uns. Bist du bereit für eine zweite Gesangskarriere?
3: Ich denke, soweit können wir das doch den Hörern schon versprechen, dass Grit mit Sicherheit mal bei The Duke auf der Bühne einen Gastauftritt.
0: Ich mache das gerne, ich verspreche es.
3: Ist versprochen, Grit.
0: Ja, es ist versprochen und wird nicht gebrochen.
2: Komm mal gerne zu Auftritten, sehr gerne. Wir freuen uns immer. Also.
0: So, ihr beiden, jetzt wollen die Radio-Enno-Hörer aber auch wissen, es gibt ja auch Country-Musik. Ich höre mir zum Beispiel auch mal Truckstop an. Ich bin eigentlich eine Mettlerin, schon viele Jahre lang. Hör mir aber auch querbeet mal alles andere an, ja? Was sagt ihr zu Country, ihr beiden?
2: Das ist ein gutes Thema, was du anschneidest, Grit.
0: Super.
2: Wir haben ja... Also 4 Jahre haben wir jetzt hier wirklich in die Party- und Eventkerbe geschlagen. Wir haben Galas gespielt, wir haben Kirmsen gespielt, wir haben große Stadtfeste spielen dürfen. Also wirklich querbeet. Und wir haben aber gesagt, uns fehlt was in dieser Szene hier rund um Thüringen, Mitteldeutschland. Und wir haben überlegt, was können wir vielleicht der ganzen Musiklandschaft auch noch geben oder wie können wir das Ganze bereichern und wie können wir uns auch weiterentwickeln, weil das auch immer der Anspruch ist, natürlich den Veranstaltern, aber auch den Menschen immer was Neues zu bieten. Und da haben wir jetzt gesagt, wir machen Country.
3: Wir sind da drauf gestoßen und haben sofort Freude dran gefunden und nebenbei auch noch gute Freunde kennengelernt, die ein Line Dance noch aufführen und wir haben uns da tatsächlich ein bisschen angesteckt mit der Country-Musik, dass wir die dermaßen mögen, auch schon ein Lied aufgenommen, was Grit bestimmt euch noch vorstellen wird und wir haben so viel Spaß dran gefunden, dass wir nun auch schon Auftritte in diesem Bereich spielen werden. Bei der Country-Messe, Nils kann das besser erklären.
2: Ja genau, wir sind sogar bei der Country-Messe in Erfurt, nebst großen Stars auch aus den USA. Also das ist richtig cool. Im 1. Oktoberwochenende wird das stattfinden. Freuen wir uns schon extrem drauf, haben uns auch sehr über die Einladung gefreut. Und tatsächlich nennen wir das Ganze Boots for the Juke, weil wir mussten natürlich uns überlegen, wie vermitteln wir das überhaupt. Wir sind natürlich jetzt keine reine Country-Band, aber wir wollen nicht nur eine reine Party sein, sondern wir wollen auch ein Projekt anbieten, was zusätzlich buchbar ist, was zusätzlich irgendwo greifbar ist für die Menschen und deswegen haben wir gesagt, wir machen ein Country-Konzept auch auf. Wie gesagt, Boots for the Juke ist glaube ich auch sehr einschlägig so vom Namen, was man sich gut merken kann und damit werden wir jetzt mehrfach auftreten, freuen uns extrem drauf und hoffen, dass das genauso gut bei den Leuten auch ankommt, weil da viel Herzblut drin steckt in dem Projekt. Wie gesagt, liebe Grüße gehen auch raus nach Niederzimmern und nach Erfurt an die Line-Dancer, die uns dabei unterstützen, die uns auch beim Musikvideo unterstützen und ziehen das jetzt wirklich, wirklich groß auf und hoffen, dass das genauso zündet dann.
0: Wenn man The Juke mal buchen möchte, ihr beiden, an wen wendet man sich denn da?
2: Da schaut man am besten mal im Internet. Einfach bei www.thejuke.de, ganz simpel, alles auch The Juke einfach zusammengeschrieben. Und da findet er eine Telefonnummer, da kommt er bei mir raus oder schreibt uns einfach auf Instagram. Da könnt ihr auch thejuke.official eingeben, da findet er uns auch. Da könnt ihr uns auch anschreiben oder einfach per Mail, das findet er alles im Internet auch. Also das ist so transparent, dass man eigentlich auf uns stoßen muss und sind auch immer ganz stolz, weil wir auch immer, wenn ihr einfach The Juke mal googelt, findet ihr ganz tolle Google-Rezensionen, was uns wirklich immer stolz macht, weil wir immer alles für unsere Veranstalter geben wollen. Das ist schon der Anspruch, immer das Beste, egal ob einfach im Gespräch davor oder dann auch die Show selbst. Und dann findet ihr uns und dann einfach anrufen oder
3: ihr könnt
2: Bescheid
3: uns natürlich auch beim Live-Konzert besuchen.
2: So ist es.
3: Und wir sind durchaus auch sozusagen zum Anfassen, ihr könnt es direkt ansprechen und wir finden einen Kontakt, dann können wir uns überlegen, ob wir auch in eurem Ort zu einer Party mal Musik machen dürfen. Oder eben entsprechend dann, wie Nils schon gesagt hat, die einschlägigen Medien findet ihr uns.
0: Ja, und jetzt natürlich, wo habt ihr euren nächsten Gig? Sagt man das, ihr beiden?
2: Na klar, also wir sind jetzt zur Kirmes in Eberstedt am Freitag, am 17.07.
3: Das ist bei Polder, richtig?
2: Bei Niedertreprater, die Ecke, ja. Genau, da findet er uns auf jeden Fall. Und was natürlich ein großes Event für uns noch ist, am 14. August, das könnt ihr euch wirklich mal notieren, liebe Zuhörerinnen und Zuhörer, da sind wir zum großen Thüringer Weinfest und das findet in Bad Sulza statt. Und da sind wir wirklich das Line-up an dem Abend, an dem Freitagabend, freuen uns extrem drauf. 5 Stunden Show vor einigen tausend Menschen. Das wird richtig cool.
3: Wir sind dann im September besonders viel unterwegs, also jedes Wochenende 2 bis 3 oder 4 Mal. Die Termine findet ihr dann auch im Tourenplan, im Internet wiederum. Und wir freuen uns auf euren Besuch, wenn wir euch dann nicht nur im Radio mit unseren Stimmen beglücken dürfen, sondern wenn wir auf der Bühne stehen und für euch Party machen dürfen.
2: Deine Stimme ist eh famos, Bertie. Du hast wirklich eine Sprecherstimme. Ich bin ein bisschen neidisch, wenn ich hier so das Interview gerade führe auf die Stimme. Aber ich gebe trotzdem mein Bestes, hier auch natürlich zu begeistern. Deswegen kommt gerne rum zu unseren Shows. Wir freuen uns auf jeden Einzelnen und auf jede Einzelne natürlich. Und ja, lasst uns immer einen geilen Abend haben zusammen und einfach Freude haben, die Musik genießen zusammen. Denn dafür sind wir da.
0: Liebe Radio Enno-Hörer, das war's für heute. Ich bedanke mich bei The Juke.
2: Ja, vielen
0: ich
2: Dank.
0: Ich wünsche euch viel, viel neue Ideen, geile Musik immer am Start und tanzen ohne Ende. Und jetzt wollte ich Ihnen noch was verraten. Die nächste Band steht schon, sagen wir mal, in den Startlöchern. Wer es diesmal ist, verrate ich noch nicht. Das bleibt Geheimnis. Tschüss!
2: 1, 2, 3.

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1: Ja, und jetzt geht's weiter mit der Gemeinschaftsproduktion der Thüringer Bürgerradios aus der Stadtbibliothek in Rudolstadt. Live mit dem Wartburg-Radio. Mein Name ist Mario Hoffmann.
2: Ja, und mein Name ist Marco Fischer. Und wir starten hier nämlich gleich mal mit Live-Musik. Wir haben uns Gäste eingeladen. Helmet Duty.

0: Live-Musik aus der Stadtbibliothek in Rudolstadt. Helmet Duty aus Leipzig.
1: Bluegrass Charm haben sie mitgebracht.
0: Also ich glaube, ein kleiner Charme ist leicht untertrieben. Waschechter Bluegrass. Vielleicht wollt ihr euch als Band kurz mal vorstellen.
2: Also wir sind Helmet Duty aus Leipzig, gegründet im Jahr 2015. Immer ein Trio gewesen in der Besetzung Kontrabass, Gitarre, Mandoline. Und ich habe auch manchmal das Banjo dabei, aber der Raum ist so klein. Ich bringe es heute Abend zum Auftritt mit.
3: Ganz genau.
1: Ganz genau.
3: Das schön, macht er.
1: Das macht er. Ihr spielt Bluegrass seit wann?
3: Naja, also eigentlich sind wir unabhängig voneinander so ein bisschen auf diesem Trip gelandet, weil also ich hatte damals noch in Berlin gewohnt, bin dann nach Leipzig gezogen und habe dann halt irgendwie Anschluss gesucht. Und da habe ich ziemlich schnell den Kevin, der hier neben mir sitzt, kennengelernt und da war irgendwie klar, wir machen was. Und dann brauchte man halt noch was für unterum, klanglich. Und da hatten wir auch ziemlich großes Glück, auch relativ schnell einen Bassisten zu finden. Der ist heute leider nicht mehr mit uns. Aber genau, und da haben wir uns dann einfach als Trio zusammengetan und uns mehr oder weniger diesen ganzen Quatsch, sag ich mal, draufgeschafft und unseren Weg damit gefunden.
0: Ist ja eine gute Frage. Bluegrass, wenn ich mich recht informiert habe, so 30er, 40er Jahre Kentucky. Wie kommt der Bluegrass von Kentucky nach Leipzig, über Berlin, nach Rudolstadt?
3: Na, also für mich kann ich das ganz einfach sagen. Ich bin zum Bluegrass gekommen über die Country-Musik. Ich habe vorher ziemlich viel so Hank Williams und so Zeug gehört. Und ich war aber immer schon ein relativ großer Fan vom Instrument der Mandoline. Und da ist dann ziemlich schnell klar geworden, okay, also die Leute, die dieses Instrument richtig cool spielen, wie ich meine, die spielen halt diese komische Musik, die Bluegrass heißt. Und dann habe ich mir halt Platten besorgt, habe mir die Sachen angehört und habe das versucht nachzuspielen und ziemlich schnell festgestellt, ich liebe dieses Zeug.
2: Ja, für mich war es, glaube ich, die Initialzündung, eine Amiga-Schallplatte. Die gab's, die hieß Country und Western, war so ein Kaktus drauf und da war Foggy Mountain Breakdown von Earl's Crux drauf. Und da bin ich damals mit 16 durch die Plattenläden gegangen und habe gesagt, ich möchte gerne Material von Earl's Crux Band. Und das gab's damals nicht. Das war verrückt, das war noch vor Internet. Das war ist eine witzige Zeit, jetzt komme ich mir richtig alt vor. Jetzt weiß ich, wer Earl's Crux ist und habe ich auch sehr viel Material von dem gehört.
1: Jetzt muss man nochmal nachfragen. Amiga-Schallplatte, klar, DDR-Zeiten, da gab es sowieso
2: eigentlich
1: dieses Material nicht. Das war auch die Zeit, wo du durch die Plattenläden getingelt bist oder war das dann
2: der Wende? Wir hatten ziemlich viel Musik davon beim Abiball verwendet. Das war damals so, da war irgendwie das Thema Western und dann haben sie manche als Kaktus verkleidet und so, der übliche Quatsch. Und genau, dann war das großes Thema.
1: Aber das war die Initialzündung für dich. Instrumente, habt ihr schon gesagt, du spielst Mandoline, Autodidakt oder?
3: Ja, also Mandoline spiele ich tatsächlich als Autodidakt. Und das ist auch eigentlich eine ganz witzige Geschichte, weil ich habe als kleines Kind klassische Geige gelernt. So, und die ist ja genauso gestimmt wie eine Mandoline. Und dann habe ich als Jugendlicher in einer Death-Metal-Band gespielt. Was heißt, die rechte Hand Tremolier-Technik hatte ich dann auch drauf.
1: Aber, nicht, dann aber mir, nicht Mandoline.
3: Nicht auf der Mandoline, nee, das ist schon auf einer E-Gitarre.
1: Wäre genau. Witzig.
3: Und dann hat mir halt ein Kollege einfach mal seine recht günstige Mandoline einfach geschenkt. Und dann ging auf einmal alle Lichter an, weil sozusagen ja diese ganzen Fingersätze von der Geige kannte ich dann noch und dann war das letztlich, musste ich das eigentlich nicht mehr lernen.
1: Aber das ist natürlich auch ein Sprung von der klassischen Musik, Geige über Death Metal Band zum Bluegrass. Das ist schon toll.
0: Ich dachte, das wäre ist nicht die übliche Karriere.
1: Nein, ich habe keine Geige gespielt als Jugendlicher, auch keine Blockflöte, aber Death Metal. Allerdings spiele ich jetzt noch keine Mandoline.
0: Und auch kein Death Metal mehr.
1: Vielleicht wird es noch. Aber ich würde vorschlagen, ihr habt ja noch ein paar Lieder mitgebracht, hoffe ich.
3: In der Tat.
1: Wir freuen uns, wir hören ganz gespannt zu, was ihr uns noch an Musik mitgebracht habt.
3: Gerne.
1: Und ihr könnt euch gerne schon mal aufstellen. Und ich werde mal noch einen raushauen hier. Die Jungs sind ja Wiederholungstäter.
0: Das stimmt.
1: Bei uns. Denn Helmet Duty waren, wir haben vorhin noch mal ein bisschen philosophiert. 2018 müsste es gewesen sein, bei dir schon mal in der Sendung.
0: Ja, das stimmt.
1: Und haben im Schillergarten damals schon mal die eine oder andere Frage vielleicht beantwortet. Genau, jetzt stehen sie, sind bereit. Was haben wir überhaupt als ersten Song gehört nochmal und was hören wir jetzt?
2: Das erste Lied war My Home is Across the Blue Ridge Mountains. Ich denke, der ist traditionell. Ich weiß es nicht. Ich guck mal rüber. Simon ist hier unser Archivar. Wir wissen es nicht. Als nächstes kommt ein Lied von der Band Hot Rice und das heißt Nellie Kane.

0: Wo bleibt der Applaus? Helmet Duty. Helmet Duty mit leicht Berliner Einflüssen.
1: Jetzt Icke, genau.
2: Ich bin auch also wirklich schwer begeistert. In meiner regulären Sendung spiele ich immer so ein bisschen andere Musik, ein bisschen eher Rock und Metal und Punkrock und so ein Zeug. Aber ich habe auch so eine wirklich versteckte, na so versteckt ist sie gar nicht mehr, aber so eine Country-Seele. Und,
0: seit 2018.
2: Nee.
3: Ich glaube auch.
2: Zum wievielten Mal seid ihr in Rudolstadt beim Folk-Festival?
3: Also mit Helmet Duty sind wir jetzt genau das zweite Mal hier. Also ich meine, das war wirklich 2018 gewesen, das erste Mal. Und jetzt 8 Jahre später. Genau. Und also vorher war ich halt tatsächlich oft als Gast hier. Also ich kannte das vorher einfach ja als Zuschauender und fand die Atmosphäre total toll. Und als es dann hieß so, hey, wir können hier spielen, dachte ich, das ist ja großartig. Ja, wunderbar.
0: Danke sehr. War das eine Anfrage von euch oder seid ihr angefragt worden?
3: Also wenn ich mich recht entsinne, hat unser Kevin hier angeschrieben und sich beworben. Und dann sind wir sozusagen für die Straßenmusik-Geschichte gebucht worden. Und das war richtig toll.
0: Passt ja auch. Also die Musik, wie ihr spielt, das passt ja voll auf die Straße. Ihr habt ja eben gerade ein Cover gespielt. Spielt ihr ausschließlich Cover? Habt ihr eigene Songs? Wie stellt sich euer Repertoire zusammen?
4: Also wir schreiben tatsächlich auch eigene Lieder, aber jetzt sind wir nicht vorbereitet, weil der George jetzt kurzfristig eingesprungen ist und das wäre jetzt ein bisschen gemein, jetzt den Bassisten das anzutun, jetzt selbstgeschriebene Lieder, die er in seinem Leben noch nie gehört hat, jetzt hier im Radio wiederzugeben. Das wäre ein bisschen blöd. Aber ja, tatsächlich haben wir auch selbstgeschriebene Lieder, tatsächlich, ja.
0: Die kann man sich dann auf CD,
4: genau,
0: YouTube,
4: wo auch immer. Man kann die CD kaufen, das ist immer ganz cool, weil wir haben viele und die müssen weg. Aber tatsächlich haben wir jetzt auch so einen Bandcamp-Account und das ist irgendwie eine coole Sache. Wir haben bei unseren Konzerten haben wir so einen QR-Code habe ich ausgedruckt und dann kann man das mit dem Handy sich angucken und zuschlagen. Das Gesamtpaket, auch die schlechten Platten, die muss man sonst physisch nicht mehr verkaufen.
0: Ja, so.
4: Die haben wir noch, 4 sind insgesamt.
0: Also 4 Stück an der Anzahl oder also vier Veröffentlichungen?
4: Wir haben 4 Alben aufgenommen.
2: 4 sind noch übrig.
4: Wir sind jetzt auch schon 11 Jahre Zeit. Also 4 Alben haben wir aufgenommen und 2 davon haben wir keine Nachpressung gemacht. Aber ich verrate nicht welche.
0: Wir hatten unten eine schöne CD mal liegen zum Angucken mit einem sehr, sehr schönen Bild, wo man dann sagen kann, passt ja eigentlich heute Abend für den Saalestrand. Vielleicht könnt ihr zum Artwork etwas erzählen.
3: Das war eine sehr spezielle Geschichte. Ich weiß auch nicht, wer auf diese grandiose Idee kam und wie sich das dann weitergetragen hat. Aber die Platte heißt Nude in the Dark, also nackt im Dunkeln. Und das widerspiegelt sozusagen alle Produktionsschritte wurden halt nackig im Dunkeln auch ausgeführt. Also vom Songwriting übers Einstudieren, übers Aufnehmen, übers Mischen, übers Mastern, übers Pressen. Und da gibt es auch ein entsprechendes Zertifikat, was sozusagen das belegt. Es gibt auch eine ausführliche Dokumentation über die einzelnen Schritte. Und wir sind auf dieses Produkt sehr stolz.
0: Kleine Zwischenfrage. Ja. Gibt auch sicherlich Fotomaterial, alles in schwarz, im Dunkeln?
3: Naja, also...
4: Wir hatten Blitz.
0: Ja. Okay, ich habe dich unterbrochen, Entschuldigung.
3: Nö, aber eigentlich war ich da auch schon fertig, aber genau, also es gibt das Zertifikat, es gibt die Dokumentation darüber und wir sind auf dieses Album sehr stolz. Das haben wir auch vor längerer Zeit schon aufgenommen beim guten Ray im Schwarzwald in Calw. Genau, das die Black Shack Recordings, das ist ein ganz herausragendes Studio, was sehr, sehr viele alte Konsolen und Mikrofone benutzt und auch Bandmaschinen und sowas. Und das passt ja dann auch ein bisschen zu diesem Retro-Flair von dieser Musik.
2: Ist ja allgemein so ein Trend, Vintage-Equipment in den Studios. Ich versuche jetzt gerade irgendwie wieder von diesem Cover, von diesem Artwork wegzukommen.
0: Ich muss das leider
2: worauf Marco natürlich angelegt hat. Aber Thema nackt, eure Musik, die ist ja auch sozusagen unplugged, also nackt. Bluegrass wird ja in der Regel ohne elektrische Unterstützung gespielt. Also instrumental, also die Instrumente, während die Country Music sich ja irgendwann in diese elektrische Variante entwickelt hat. Und das kommt euch natürlich auf so einem Festival nicht zugute. Kann man auch mal eine Mucke machen auf dem Campingplatz oder in der Straße eben.
3: Ja, absolut. Und wir sind da durch verschiedene Phasen gegangen. Ne? Also wir haben es erst sehr primitiv probiert, dann haben wir es mit dem zweiten Album komplett übertrieben, Techniker eingeladen und so und keine Ahnung, 50 Mikrofone aufgestellt. Und die sind irgendwie dann wieder so ein bisschen zurückgegangen und haben auch so die Praktikabilität entdeckt. Du brauchst halt ein Mikrofon, so, das rupste dann ein bisschen auf und alle sind glücklich. Also einfach so diese pragmatische Komponente dabei auch und eben einfach zu sagen, nee, wir brauchen nicht viel und wir wollen auch nicht viel.
0: Mehr gibt es ja hier auch nicht, nur ein Mikrofon. Ja, so, das kennt man ja früher auch aus den ganz alten Aufnahmen, als in den USA die alten Bluesmusiker, damals waren sie wahrscheinlich nicht alt, aber die Bluesmusiker vor einem Mikrofon gesungen, gespielt haben und es gleich in die Platte geritzt wurde. Ihr seid jetzt sozusagen Analog-Freaks. Wie sieht's aus mit Veröffentlichungen auf Schallplatte? Ist das was für euch oder sagt ihr, ach, dann doch eher den leichten Weg Bandcamp?
3: Also ich würde sicherlich sehr, sehr gerne irgendwann mal, bevor ich sterbe, irgendeine Veröffentlichung von mir gerne auf Vinyl haben. Aber das ist jetzt nicht die Top-Priorität, sage ich mal.
4: Ich glaube, das Problem ist für mich, ich bin ein schrecklich pragmatischer Mensch. Das kann man mir auch zum Vorwurf machen. Aber das Problem ist, jetzt sind wir dabei, dass wir gerade merken, wir können ziemlich viele Orte bespielen mit einem Mikroständer, einem Mikrofon und einem kleinen Verstärker, der, glaube ich, 4 Kilo wiegt. Also das funktioniert ziemlich gut. Und wenn ich dann sage, ich nehme jetzt aber 30 Schallplatten mit, die sind groß, die sind schwer, das ist blöd. Da ist so ein Zettel mit so einem Bandcamp-QR-Code ist irgendwie besser.
2: Leichter.
4: Ja, praktisch. Ist eigentlich auch hinfällig, weil wir einen Kontrabass dabei haben. Und dann ist das wieder alles anders. Aber mich überzeugt es nicht komplett. Irgendwie fände ich es geil, so eine Platte zu machen, wo quasi auf jeder Seite nur ein Lied ist. Fände ich persönlich ziemlich cool. Ich habe mir mal die Preise angeguckt. Jetzt finde ich es nicht mehr so cool. Aber irgendwie wäre es schon schön, das irgendwann mal zu machen.
2: Da gab es sicherlich zwischendurch jetzt mal auf der Strecke gab es bessere Zeiten, um Vinyl zu machen. Jetzt, wo das wieder das Hype-Ding ist überhaupt, ja, sind die Kapazitäten in den Platten, in den Presswerten knapp, weil die natürlich von den Majors regelmäßig abgegriffen werden, etc. Es gab sicherlich einfachere Zeiten, um Vinyl zu machen. Da war es natürlich auch nicht so begehrt.
4: Ja, vielleicht machen wir dann doch Kassette oder sowas, dass wir den Schritt weitergehen.
0: Kommt tatsächlich auch wieder.
2: Aber das ist eine sehr kleine Nische.
0: Ja, sehr kleine Nische. Mario macht gerade das richtige Zeichen, das Auf- und Abbewegen eines Plektrums, was sozusagen für euch das Zeichen wäre, vielleicht noch einen Song zu spielen. Wenn ihr noch einen habt in eurem Repertoire.
2: G-Dur.
0: G-Dur. Denn bevor ich jetzt hier die Fantasie mit mir durchgeht und ich rätsle, wie man die Platten zum Beispiel im Kontrabass unterbringt, um sie zu transportieren.
2: Türchen reinsägen,
0: genau. Lassen wir das mal lieber. Und der Simon sagt mir mal, was ihr jetzt spielt.
3: Wir spielen einen alten Klassiker, der heißt Trying to Get My Baby Out of Jail.

0: Helmet Duty live hier bei den Thüringer Bürgerradios, live zum Rudolstadt-Festival. Wir senden aus der Stadtbibliothek. Es geht hier wie Brezelbacken. Hier kommen ein Musiker nach dem anderen rein. Ihr bleibt jetzt natürlich noch ein bisschen bei uns. Wir reden jetzt alle zusammen irgendwie weiter.
1: Wir reden jetzt alle durcheinander.
0: Und zwar der Stefan war vorhin schon mal da.
1: Das stimmt.
0: Wir haben uns einfach ein bisschen unterhalten und habe gesagt, ach, komm doch einfach vorbei. Komm einfach nochmal mit hierher. Und während du jetzt hier Platz nimmst in unserer illustren Runde, hören wir nochmal in das Interview rein, was der Jannis vom SRB mit dir gemacht hat.
2: Also wir haben hier jemanden von den Straßenmusikern. Ich würde dich erst bitten, dich vorzustellen. Wer seid ihr und wie würdet ihr jemanden eure Musik überhaupt beschreiben?
3: Ja, also ich bin Stefan von der Band The Green Apple Sea. Wir sind in dem Fall ich, weil der Wushi, der heute eigentlich mit mir zusammen Straßenmusik gemacht hätte, ist beim Astronautentraining. Oh. Nein, der ist krank, hat Grippe und liegt im Bett, deswegen bin ich alleine. Und wir machen sehr langweilige Musik, also so Richtung Country, Indie, Folk. Also es ist wirklich harter Tobak. Freunde von uns benutzen unsere Platten, um ihre Kinder zum Einschlafen zu bringen.
2: Wirklich?
3: Ja.
2: Oh, das ist kein Kompliment, oder?
3: Eigentlich schon.
2: Also, okay, wie seid ihr denn überhaupt zur Straßenmusik gekommen? Also wie kam es dazu, dass ihr gesagt habt, ihr macht jetzt Straßenmusik?
3: Ja, also in dem Fall jetzt heute war es so, dass ich eine Anfrage bekommen habe, ob wir das machen wollen. Und das sind natürlich andere Bedingungen als für die Künstler, die auf den Bühnen stehen, weil man hat im Prinzip kein Mikrofon und keine Verstärkung und ist natürlich ein bisschen eine Herausforderung, aber mache das jetzt schon eine ganze Weile und habe tatsächlich auch mal mit Straßenmusik angefangen, also auf der Straße Musik zu machen. Hab da ganz furchtbare Lieder gespielt, um ein bisschen Geld zu verdienen, aber die einzigen, die mir immer Geld in den Hut geworfen haben, waren so die

0: also da gibt es keine Autobahnen, keine öffentlichen Verkehrsmittel oder wenig. Und da war mal so ein bisschen quasi, war so eine Art Blase und es gab ganz viele Bands in jedem Kaff. Und irgendwie haben wir angefangen, relativ früh eigene Musik zu machen. Also seit wir 14, 15 sind. Das ist so ungefähr 37 Jahre her. Mhm. Und ja, und so haben wir das dann weitergemacht. Also wir haben, ich habe nie in einer Coverband oder so gespielt. Natürlich spielt man mal ein Lied nach, aber dann eher so, um die Band zu ehren oder zu sagen, ich liebe diese Band total, deswegen spiele ich jetzt ein Lied von denen. Mhm.
1: Genau. Ja, wart ihr schon mal auf dem Rudolstadt-Festival oder ist das das erste Mal jetzt?
0: Das ist das erste Mal.
1: Okay, wie findet ihr es? Oder na, du?
0: Wie ja, ich, wir finden es ganz gut. Was heißt ganz gut? Es ist ein wunderschöner Ort. Ich weiß schon lange, dass es das Festival gibt. Freunde von mir fahren hier regelmäßig hin. Ich habe es noch nie geschafft und ich finde es echt sehr, sehr schön. Ja, also ich meine, jedes Festival würde sich so ein Setting wünschen. Mhm. Weil es hat ja irgendwie ein bisschen auch so eine Art morbiden Charme manchmal, weil man durch eine kleine Gasse läuft und da dann Häuser sind, wo man sieht, oha, die sind jetzt, keine Ahnung, wahrscheinlich 400 Jahre alt und sind bewohnt. Aber die Stadt ist ja sehr pittoresk, das gefällt mir sehr gut. Ne, wenn du dir vorstellst, wo würde jemand, der ein Festival machen wollen, dann sicher in so einer Stadt wie hier, wo alles eigentlich da ist, was man braucht. Man muss gar keine Deko mehr hinhängen, die Deko ist ja schon da. Mhm. Also womit ich jetzt Rudolstadt nicht als Deko, du weißt schon, was ich meine.
1: Ja, klar. Ja. Was ist... Gibt es Vorteile, also was sind so die Vorteile eines Straßenmusikers, der nicht auf einer großen Bühne spielt?
0: Das ist eine gute Frage. Natürlich, dass man nicht so viel schleppen muss. Mhm. Ne? Also man hat keine Tonnen an Material dabei, die in irgendeinem Auto liegen und man muss mit diesem Auto irgendwo parken und dann sind vier Leute damit beschäftigt, irgendwas 700 Meter rumzuschleifen, weil man nicht an die Bühne fahren kann und so. Aber Straßenmusik grundsätzlich hat halt einen ganz eigenen Charme, weil man sehr nah an den Leuten ist und die Leute sehr nah an einem selber. Und da gibt es oft herausfordernde Situationen, die dann eben näher dran sind. Also wenn ich Straßenmusik mache und es sitzt jemand 3 Meter vor mir und sagt zu mir, spiel mal was mit mehr Beat, dann ist halt die Distanz kleiner und ich muss mich halt dann direkter mit demjenigen oder derjenigen auseinandersetzen. Auf einer großen Bühne geht das halt einfach unter. Ja, also dann, weißt du, wie ich meine?
1: Ja, klar, es ist persönlicher, würdest du sagen auch.
0: Ja, ja. Näher dran, ja.
1: Was ist vielleicht das Schlechte an der Straßenmusik? Was macht vielleicht nicht so Spaß?
0: Also Tontechnik oder auch Lichttechnik. Wenn du auf ein Konzert gehst, siehst du ja, was die für einen Aufwand treiben mit Lichttechnik. Und tontechnisch kann man natürlich jetzt so eine Gitarre, die kann man irgendwie so toll klingen lassen mit Tontechnik, dass man eigentlich gar nicht mehr gut spielen muss. Mhm. All das hast du bei der Straßenmusik natürlich nicht, sondern du hast deine Stimme, die kommt direkt aus dir raus. Da gibt's nichts, was das verschönert und genauso das Instrument.
1: Na. Du hast gerade deine Gitarre schon eingespielt, du hast sie ja nicht umsonst da. Und ja, wenn die schon mal hier ist, ich würde dich ja gerne bitten und fragen, ob du uns denn was vorspielen könntest.
0: Ja, das mache ich sehr gerne. Ich spiele ein Lied von unserer neuen Platte, die ist Ende Februar erschienen. Und die Platte heißt Dark Hit und das hier heißt Dark Hit Nummer 2.
1: Wir freuen uns.
0: Soll ich einfach anfangen?
1: Na klar. Gut.

0: Stefan, du hast gespielt eben gerade auf dem Schulplatz.
1: Auf dem Schulplatz,
0: ja. Wie war es für dich?
1: Tough, aber, aber ich meine, das ist halt Straßenmusik, da muss man sich die Leute erobern. Und man, blöderweise hat man ja immer nur eine Seite, also man kann immer nur so 180 Grad irgendwie erreichen. Und wenn die Gesprächslautstärke höher ist, dann vielleicht noch 45 Grad oder so. Aber war lustig, hat Spaß gemacht.
2: Da hat natürlich Helmut Duty mit Kontrabass und insgesamt drei Instrumenten ein bisschen Vorteil. Wenn die dann merken, es wird nicht zugehört, dann machen die einfach ein bisschen lauter.
0: Früher in Dekadenz, ich weiß nicht, ob euch das was sagt, Dekadenz, Olaf Schubert und so, die haben früher gespielt, haben immer, wenn das Publikum nicht mehr zugehört hat, Jazz gespielt. Free Jazz. Und mittendrin, wenn dann genau das passiert ist, es wurde zu laut, fingen die dann an, völlig wild zu spielen. War aber eine lustige Aktion. Nur mal so nebenbei, vielleicht kann man das ja machen. Aber so eine Sendung hier, man trifft sich, jetzt lernst du hier drei neue Musiker kennen.
1: Ich bin total begeistert, das war total schön. Also draußen habe ich euch zugehört und jetzt gerade das letzte Lied hier drin, Hammer. Echt super. Tausend Dank.
3: Vielen Dank. Aber du bist auch cool, weil wir haben dich gesehen. Wir haben dich davor gesehen und das war sehr faszinierend. Ohne Verstärkung und alles.
1: Dankeschön.
4: Ich liebe dein Shirt.
1: Das hat mir mein Sohn geschenkt. Ich habe ein Fanta-T-Shirt an.
2: Vintage.
0: Du hast deine Gitarre auch mitgebracht. Ja. Möchtest du gerne auch noch?
1: Ich dachte, ich wusste nicht, was mich... Gerne. Wir haben das so spontan ausgemacht.
2: Also unbedingt, wir sind große Fans von Live-Musik.
1: Ja, dann kann ich gerne ein Lied spielen, wenn ihr wollt. Ich stelle mich dann dahin. Also dieses Lied handelt davon, dass ich der Sohn Satans bin. Das ist nämlich so, dass mein Stiefvater meinen Vater immer Satan genannt hat. Und wenn man so 7, 8 Jahre alt ist, denkt man, das ist eigentlich nichts Ungewöhnliches. Wenn man dann später darauf zurückblickt, denkt man, irgendwie doch schräg. Und darüber habe ich ein Lied geschrieben, das geht so.

0: Sehr schön. Vielen, vielen Dank. So als Musiker sagt man ja immer hier, wir spielen G-Dur und wir spielen jetzt E-Dur. Wäre das für euch jetzt einfach gewesen, mitzuspielen?
1: Überhaupt kein Problem.
2: Ja, ich hätte mich auch sehr gefreut.
0: Also wir können das Ganze ja jetzt nochmal machen. Jetzt kommen nämlich die nächsten Musiker rein. Gerade zur Tür hereingekommen, der David Saam.
3: Der Christoph holt noch Kaffee gerade.
0: Der Christoph Lamberts, das ist der zweite im Bunde, der dann jetzt noch mit dazukommt. Wie gehört, holt sich gerade noch ein Heißgetränk. Heute geht das ja alles, weil letzte Woche wäre es, glaube ich, schlimmer gewesen. Die beiden, kann ich schon mal sagen, werden gleich, wenn sie hier fertig sind, dann in der Stadtbibliothek etwas machen. Und genau, und was das, reden wir dann, wenn beide dann da sind. Jetzt nochmal zurück zu euch. Mandoline ist ja für eure Musikrichtung ein gängiges Instrument. Ist das, jetzt muss ich mal ein bisschen technisch werden, ist das eine Spezialanfertigung?
1: Ja, also das ist auch eine sehr schöne Geschichte. Als es dann für mich darum ging, mir eine Mandoline zu besorgen, mit der ich auch wirklich arbeiten kann, habe ich mich viel umgehört und viel im Internet recherchiert. Und in Berlin habe ich einen guten Freund, der ist sozusagen hobbymäßig Mandolinenhändler. Der hat mir mal so ein paar gute Empfehlungen auch gegeben und ich habe mir dann so ein bisschen was ausgeguckt. Das war dann aber irgendwie, weiß ich nicht, 2500 Euro für China-Ware. Und dann habe ich irgendwie eine Woche später den Mandolinenbauer kennengelernt, von dem ich mein jetziges Instrument habe. Das ist der Christian Heuer aus Nürnberg unter dem Label Fullton, also F-U-L-T-O-N. Den habe ich kennengelernt und ich habe seine Instrumente ausprobiert und habe mich sofort verliebt in dieses Instrument. Und das ist halt ja ein bisschen teurer gewesen, aber alles Handarbeit, viel heimische Hölzer verarbeitet. Ich bin nach wie vor extrem zufrieden mit dem Gerät, aber das, was ich jetzt hier habe, ist tatsächlich eher außergewöhnlich. Aber ansonsten so, man kriegt schon viele gute Instrumente auch. Aber also das, was ich jetzt hier habe, diese Fulton-Mandoline, ich glaube, da gibt's auf der Welt 4 oder 5 Stück davon. Aber ist halt alles Handarbeit. Ich kenne den Menschen. Ich habe jetzt sozusagen lebenslange Garantie. Also ja, Garantie. Aber er kümmert sich halt immer um, fragt auch mal wieder so, ja, soll ich mir mal die Bünde angucken? Alles in Ordnung und so. Und das ist für mich halt eigentlich so, wie es sein muss. Ja? Also eigentlich auch ein bisschen, ja, wie früher. Du gehst zu einem Instrumentenbauer und der macht dir das und so. Und das ist dann einfach das, was du haben willst und was du brauchst.
4: Und es bleibt auch immer ein bisschen sein Baby mit.
1: Ja, genau. Und weil das fand ich interessant. Ich habe mich durch seine ganze Auswahl gespielt und er hat mir dann im Nachgang erzählt, dass ich tatsächlich mich für sein persönliches Lieblingsinstrument entschieden habe, was mir wiederum auch ein bisschen sozusagen das Feedback gibt, okay, also da lag ich offenbar wirklich auch richtig.
0: Na, so. Aber hat es sozusagen auch mit Wehmut weggegeben oder nee, musstest du ihn überreden?
1: Nee, überhaupt nicht. Also der hat es einfach nur dann nochmal so gesagt, so ja, das ist auch eigentlich mein Lieblingsinstrument, das Beste, was ich gebaut habe. Da denke ich, ja, wow, danke dafür.
0: Das nächste Instrument wird schon gerade umgeschlungen. Ich würde auch sagen, wenn das für euch okay ist, wollt ihr gleich mal ein Lied spielen? Das ist ein bisschen überfallartig.
4: Life is life.
0: Life is life. Christoph Lamberts, David Saam, beide schon ja, mehrfache Wiederholungstäter hier beim Rudolstadt-Festival. Wir kennen uns, glaube ich, seit 2012, wenn ich mich recht erinnere. Ich habe dann mal noch was rausgesucht. Später.
5: Ich bin gespannt,
0: ja,
5: was du da ausgegraben hast 2012.
0: 2012.
5: War das vielleicht das Jahr, als der Kinofilm Sound of Heimat gedreht wurde, als die hier uns besucht haben?
0: Gedreht, ja. Wir hatten damals auch ein Interview und hatten uns hier unten ganz nett am Kaffee unterhalten. Früh, Sonntag früh. Andere Geschichte. Ich freue mich auf jeden Fall, dass ihr da seid, dass ihr hier ein bisschen ein paar Fragen für uns beantwortet und uns eine kleine Kostprobe von dem gebt, was ihr dann nachher hier unten in der Bibliothek machen wollt. Möchtet ihr gerne im Sitzen spielen und singen oder möchtet ihr lieber stehen?
5: Wir können auch stehen. Dann ja. Vielleicht kannst du das Blatt halten. Wir spielen nämlich für euch was wir exklusiv fürs Festival uns drauf geschafft haben. Vielleicht können wir dann auch Plätze tauschen. Ah nee, auch nicht gut.
0: Schade, dass Radio ohne Bild ist. Ne? Aber alles.
4: Es ist nicht immer schade.
0: Es ist nicht immer schade. So, die nächste Live-Musik steht bereit. Lamberts und Saam.
5: Ja, okay.

0: Vielen Dank.
1: Man kann uns in dieser Stunde auf jeden Fall nicht mangelnde Vielfalt vorwerfen.
2: Nein, es war jetzt ja gerade ein ganz multinationales Stück, das wir vorgetragen haben quasi. Wir singen dieses Jahr Lieder aus Österreich, passend zum Land des Jahres. Also die Festivalleitung kam und hat gesagt, also passt auf Leute, dieses Jahr ist euer Thema Österreich, da braucht ihr euch gar nichts selber suchen, wir sagen euch, was ihr singt. Und dann haben wir versucht, hier der Oberbayer Christoph Lamperts und der Oberfranke David Zahm quasi österreichische Lieder rauszusuchen, die unseres Erachtens da reingehören. Und dazu gehört natürlich auch ein Wiener Lied. Und das war, der Christoph hat das aus Österreich besorgt. Der Durnbacher Pfarrer steckt aus. Der schenkt quasi jetzt Wein aus plötzlich. Und plötzlich rennen alle in den Gottesdienst, weil es einen guten Grund gibt, in den Gottesdienst zu rennen.
3: Ja, jetzt hast du schon im Prinzip so ein bisschen gesagt, was euer Repertoire in diesem Jahr ist. Vielleicht könnt ihr ja mal erzählen, was ihr eigentlich macht hier. Also ihr tretet ja nicht auf wie hier die anderen.
4: Genau, nein, wir machen die Workshops zum Mitsingen. Bei uns darf und muss man mitsingen. Und ja, wir suchen uns immer ein Thema, das zum Festivalthema passt. Wie gesagt, in diesem Jahr Österreich. Das wirkt sich auch auf unsere Liedauswahl aus, weil nicht alles, was man aus Österreich kennt und im Ohr hat, ist auch gut für eine größere Gruppe zum Singen. Hm. Genau. Wir hatten uns überlegt, zum Beispiel von Hans Moser, ich muss in meinem früheren Leben Reblaus gewesen sein. Aber das lässt sich nicht mit der großen Gruppe singen. Das ist ein Solo-Vortrag.
1: Aber Hans Moser, ich schwör's euch, ist mir in dem Moment, als ihr angefangen habt zu singen, ist der mir durch den Kopf gegangen.
4: Genau, weil das dieser Wiener Stil ist einfach. Ja. Genau, das trifft's wunderbar. Und der Dornbacher Pfarrer ist ein unglaublicher Ohrwurm und er lässt sich mit der großen Gruppe gut singen. Genau, zwei Fliegen mit einer Klappe.
3: Ihr singt ja auch in österreichischer Dialekt oder macht das ja auch, oder? Versucht das.
2: Das, was wir für österreichisch halten, wir haben gestern den Workshop schon mal gemacht und da hatten wir das Glück, dass von den Teilnehmenden niemand aus Österreich war, allerdings die Bühnenbetreuung, die Frau, die kam aus Kärnten und die hat uns danach aber die Absolution erteilt und hat gesagt, das war in Ordnung, wenn wir das gemacht haben, die hat sich gefreut.
4: Genau, wobei ich komme ja aus Oberbayern und die Dialekte sind sehr eng verwandt. Also ich traue mir jetzt durchaus halbwegs authentisch österreichisch zu singen, auch wenn ein Wiener das dann vielleicht anders sehen würde, aber ich bin schon jetzt näher dran als zum Beispiel ein Franke.
3: Ist ja quasi nur über dem Berg, gell?
4: Ja, ich bin von der anderen Seite. Ja. Ja, genau.
3: In den vergangenen Jahren gab es da mal ein Thema, wo ihr hier wart, wo ihr ein bisschen, was nicht mit euch gehadert habt, aber wo es schwierig war, eine Liedauswahl zu finden. Ihr sucht euch ja jedes Mal immer was Neues raus. Wie ist das für euch?
2: Wenn du mich so anschaust, antworte ich mal. Ja, eigentlich ist es ganz interessant, weil wenn man sich mit den Themen erstmal auseinandersetzt, dann entdeckt man Dinge, ganz, ganz viele lustige. Also einmal finden wir ja, gibt es Lieder, die kennen wir schon. Die haben wir dann relativ easy zu irgendeinem Thema. Ja? Und dann war es aber so, zum Beispiel Tango war mal der Tanz des Jahres und dann haben wir gesagt, okay, dann machen wir ein Tango-Singen. Und zwar jetzt natürlich keine, nicht auf Spanisch, lauter argentinische Tangos oder vielleicht einen finnischen Tango noch dazu, sondern in den 1920er Jahren war Tango sehr, sehr populär als Schlager auch. Und da gibt's ganz tolle Texte, die haben sich damals einfach noch sehr viel Mühe gegeben beim Texten, muss man sagen. Und da gab's sehr viel amüsante Texte, ja.
5: Eine Frage, habt ihr da zufällig auch diesen grandiosen Song gesungen Unter den Pinien von Argentinien?
2: Ganz genau, den haben wir gesungen, den kennst du auch, ne? Unter den Pinien von Argentinien habe ich dich so in dich verliebt. Und bei den Bananen begann ich schon zu ahnen, dass es keine größere Liebe gibt. Unter den Zypressen habe ich mich vergessen und ich habe zärtlich dich umfasst. Und bei den Kakteen ist es dann geschehen, dass du meinen Kuss erwidert hast.
3: Ich wusste es, dass das eine sehr, sehr schöne Sendung wird
1: hier. Ich bin in der Tat auch vollkommen begeistert.
3: Ich liebe das.
2: Das war aber zum Beispiel ein Fundstück für uns damals, ja, über das wir auch gestolpert sind natürlich.
1: Aber man sieht genreübergreifend die Klassiker.
3: Bluegrass dann offensichtlich. Meets Volksmusik meets Gitarrenakustik. Du hast das vorhin so schön umschrieben. Deine Musik oder eure Musik wird gerne genutzt, damit Eltern ihre Kinder zum Einschlafen bringen. Ja.
0: Das ist quasi ein eigenes Genre.
3: Ja. Ich würde gerne, habe es ja eben schon gesagt, aus dem Jahre 2012, wie gesagt, sind wir uns begegnet. Ich hatte damals ein bisschen Technik gemacht für euch und hatte da mitgeschnitten und habe das mal rausgesucht. Und zwar das Bienenhaus.
2: Ja, ich erinnere mich, das war sexy Volkslieder singen, was wir damals gemacht haben. Da sind schon durchaus ein paar Nummern dabei, die wir vielleicht heute nicht mehr singen würden, die schon ein bisschen zotig waren im Nachhinein betrachtet.
1: Aber so eins hast du jetzt nicht rausgesucht, oder?
3: Nicht das Bienenhaus. Ich würde sagen, wir hören uns trotzdem ein.
1: Fällt das darunter?
2: Naja, das überlassen wir jetzt euren Hörerinnen und Hörern.
3: Wir haben noch 5 Minuten. Es geht nur 1:20. Bitteschön.

0: Klassiker, tatsächlich ein alter Gassenhauer. Mein Herz, das ist ein Bienenhaus. Und was wie? Die Bienen, die Mädchen sind darin, die Bienen, genau.
1: Sie fliegen ein, sie fliegen aus, gerade wie in einem Bienenhaus.
0: Sie fliegen ein, sie fliegen aus, gerade wie in einem Bienenhaus. Und da gibt es einige Strophen dazu und ja.
2: Echt, da bin ich direkt froh, dass du nur 1,43 mitgeschnitten hast.
3: Ja. Du hast die Chance, nachher mitzumachen.
2: Ja, nee,
0: das. Wir singen heute, ja.
2: Sei
0: ja,
2: dabei, genau. Mario. Wird leider nichts. Ich könnte ja, aber ich will nicht.
0: Du könntest mit uns jodeln, ja.
3: Jodeln könnt ihr auch. Wär das was für euch, jetzt mitzumachen? Ihr habt ja die Chance, ihr spielt ja erst heute Abend. Also, ich rede gerade mit Helmet Duty, speziell mit dem Simon, der sich hier manchmal zwischendurch sehr köstlich amüsiert. Und auch eben übrigens bei diesem wunderschönen Pinion-Song mitgesungen hat.
4: Ja, also ich muss ja sagen, das ist auch noch ein Teil meiner persönlichen Geschichte, dass ich bin in West-Berlin geboren worden und aufgewachsen. Und da wurde uns sozusagen der Heimatdialekt ausgetrieben. Ja, also wenn ich da gesagt habe, irgendwie ja, das 7 plus 18, 15, hat der Lehrer gesagt, okay, zähl mal bis 10. 1, 2, 3, 4, 5, ja siehst du, sagst du 5, nee, es heißt 15. Aber dann so mit 6, 7 Jahren den Meister Eder nachzubrabbeln, so von wegen, ja, Pfeilgrott, das ist ja grottisch, das war dann wiederum kein Problem. So, ja, und da habe ich schon relativ früh eine hohe Affinität zu ja diesen Dialekten entwickelt, die ja halt südlicher liegen. So, also auch sowohl bajuwarisch, fränkisch, österreichisch, das sind alles Sachen, die mir das Herz sehr erwärmen. So, ich versuche es halt immer ein bisschen zu faken und so, und eigentlich macht man es ja heutzutage auch nicht mehr so wirklich, da können sich ja Leute auch wirklich verletzt fühlen, aber mir macht es einfach ungeheuer Spaß und ich höre es einfach ungeheuer gerne. So, und deswegen, ja, also es ist tatsächlich so, dass ich öfter auch mal so eine gewisse Sendung im Bayerischen Rundfunk gucke. Ich glaube, die heißt Zamkspuit oder so. Und da sitzen dann halt Leute im Wirtshaus, trinken Bier und ja, spielen halt richtig zünftige Wirtshausmusik. Und das sind halt so Sachen auch mit so Texten, die vielleicht auch nicht mehr so zeitgemäß erscheinen. Es ist aber trotzdem ein sehr, sehr großer Witz dabei. Und das ist das, was ich sehr, sehr zu schätzen weiß auch. Also, und wenn ich jetzt nicht noch andere Verpflichtungen hätte, weil gestern war ich beim Jodel-Workshop. Ich hab's gemacht. So, den heutigen schaffe ich leider nicht. Aber,
2: mit Jodeldiplom?
4: Nee, das wurde mir nicht ausgehändigt.
2: Aber um ganz kurz mal rein zu grätschen, diese Wirtshausmusik, von der du gerade gesprochen hast, das passt ja auch zu eurer Musik, ja? Ohne Strom, einfach hinsetzen, Mikro ja. Brauchen wir auch nicht.
4: Ja, und auch
2: man setzt sich im Kreis und los geht's.
4: Ja, und auch in der Country-Musik und im Bluegrass wird auch gejodelt. So, das ist so. Also, stimmt. Und es gibt auf der ganzen Welt Kulturen, die jodeln. So, und das ist einfach eine Gesangstechnik, die einfach irre Spaß macht. Und die Dozentin gestern hat sowas gesagt, ich versuche das jetzt auch nochmal mit dem Dialekt, ja, bitte nicht übel nehmen. Die haben gesagt, also beim Jodeln, das ist es so, da müsst ihr euch schon auch geil finden, wenn sie das macht. Ja, und das habe ich gedacht, ja, das stimmt. Und ich möchte mich auch mal geil fühlen dürfen für irgendein Zeug, was man halt so macht.
3: David, wie viele Songs, Lieder umfasst euer Repertoire dieses Jahr beim Workshop?
0: Wir haben 14 Lieder vorbereitet. Da sind auch Austro-Pop-Sachen natürlich drunter. Wir kommen um die erste allgemeine Verunsicherung nicht drum rum. Und Rock Me Amadeus darf natürlich auch nicht fehlen. Wir haben aber auch Amadeus selber dabei. Also ja. Bona Nox, ein Kanon von Wolfgang Amadeus Mozart, wo es doch auch ganz schön deftig zugeht. Und wir singen nicht die geschönte Version, sondern mit deftigen Worten. Da war der Wolfgang ja eigentlich ganz gut dabei. Und dann haben wir auch ein schönes Fundstück, ja, das alle Menschen in Deutschland kennen, aber komplett unbekannt ist, dass das eigentlich von Kroaten aus dem Burgenland stammt. Und das, wenn noch Zeit ist, würden wir das zumindest ansingen, vielleicht nicht alle Strophen.
3: Ja,
0: kriegen wir das
3: gerne,
0: hin?
3: Gerne.
0: Also ich verrate jetzt noch nicht, was für eine Melodie es ist, aber ich kann schon sagen, es hat ein ganz berühmter Komponist geklaut bei den burgenländischen Kroaten und ist damit ziemlich erfolgreich geworden.
3: Ja, sehr, sehr gerne. Jetzt nochmal schnell ihr und dann kommen wir nochmal kurz zu Wort.

0: Und dann passiert noch einiges. Es gibt noch 3 Strophen, aber wir kürzen jetzt an der Stelle mal ab. Aber wer hätte gedacht, das ist ein Liebeslied, ein kroatisches Liebeslied aus dem Burgenland.
1: Ja, sehr, sehr schön. Christoph Lamberts, David Sahm, regelmäßig hier geben Sie Gesangsworkshops. Helmet Duty waren bei uns im Studio. Schön Bluegrass gespielt.
2: Sehr fein.
1: Sehr, sehr fein.
2: Sehr, sehr fein.
1: Der Stefan, ich habe den Bandnamen vergessen.
3: The Green Apathy.
1: Als letzte Frage, was sind eure nächsten Auftrittsorte, also außerhalb vom Rudolstadt-Festival, wo kann man euch demnächst mal so in irgendeiner Art und Weise sehen?
3: Badentreffen, 1.8. Badentreffen Nürnberg.
0: Ich kann mal sagen, wir machen mit einem anderen Kollegen auf der Wörmühle in Erlangen beim großen Wörmühle Open Air am 22. Juli ein Kneipensingen für alle. Kommt alle vorbei, Eintritt ist frei. 22. Juli, Singen für alle. Nicht nur Lieder aus Österreich, sondern aus anderen Ländern auch.
2: Wahrscheinlich, wenn nicht nur der Eintritt frei wäre, sondern auch Freibier, wird es wahrscheinlich mit dem Singen-Workshop noch ein bisschen...
4: Fränkisches Bier.
1: Okay. Wie sieht's bei euch aus?
5: Ich glaube, das nächste Größere ist erst im August, weil ich erstmal in Urlaub fahre. Und dann ist es aber die Kirchgemeinde Pretzsch, tatsächlich in der Dübener Heide. Sehr schöner Ort, sehr, sehr schöner Ort.
1: Sehr schön. Viel Musik gehabt, viel Live-Musik gehabt. Ist fast nichts aus der Konserve gespielt, außer etwas, was uns in Erinnerung hat schwelgen lassen.
2: Ein Klassiker aus dem Jahre 1812, oder wann hast du gesagt?
1: Ja, genau. Jetzt 200 Jahre später.
2: Ach so, mein Fehler.
1: Wir bedanken uns ganz recht herzlich, dass ihr hier gewesen seid. Jetzt spielen wir doch noch mal ein bisschen was aus der Konserve. Und zwar haben wir in den letzten Jahren, wie wir auch schon gesagt haben, ja mehrfach hier auch Musiker schon gehabt. So unter anderem auch Dota Kehr. Die hat ja in diesem Jahr die Ruth, diesen Musikpreis gewonnen. Und ich weiß zwar das Jahr jetzt nicht mehr genau, als sie hier gewesen ist, aber sie war auch hier im Interview und hat hier auf einem der Stühle, auf dem ihr hier sitzt, wahrscheinlich auch gesessen und hat ein Lied performt, was wir jetzt zum Abschluss hören. Hier am Mikrofon verabschieden sich Marco Fischer
2: und Mario Hoffmann vom Wartburg Radio 96.5.
1: Also, viel Spaß da draußen. Bis zum nächsten Mal.

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